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1: Kulturton. Hallo und herzlich willkommen im Kulturton, dem Kultur- und Bildungskanal auf Freirad. Heute in Zusammenarbeit mit dem Stadtarchiv Stadtmuseum Innsbruck. Mein Name ist Marion Umgeher und mit mir im Freiradstudio sitzt Verena Kaiser. Hallo Verena.
2: Hallo.
1: Verena, du hast dich mit einem sehr ungewöhnlichen Thema beschäftigt, weil du hast ja Forschung zur Stadtgeschichte in Innsbruck betrieben. Und du hast dich mit dem Vereinswesen in Innsbruck beschäftigt zwischen 1830 und 1938 und besonders mit den Frauenvereinen. Wie kommst du denn überhaupt zu so einem Thema?
2: Ja, ich habe zweimal als Praktikantin im Stadtarchiv gearbeitet und habe dann für den Bilderblog vom Archiv Innsbruck erinnert, immer wieder Beiträge zu vergessenen oder eher unbekannten Innsbrucker Frauen verfasst oder zur Frauengeschichte allgemein. Und bin dann halt draufgekommen, okay, das interessiert mich dann doch, habe mich dann weiter mit dem Thema Frauengeschichte allgemein beschäftigt, bin dann auf Frauenvereine gestoßen allgemein. Und dann hat mich halt interessiert, wie hat es in Innsbruck ausgeschaut damals, was gibt's da dazu? Habe dann halt im Zuge meiner Recherche festgestellt, ja, so viel ist in dem Bereich noch nie gemacht worden und war dann ziemlich unzufrieden mit meinen Rechercheergebnissen und habe das dann halt kurzerhand selber in die Hand genommen und habe meine Masterarbeit dann jetzt dazu verfasst.
1: Und die ist jetzt brandneu. Sag, wie schaut es denn überhaupt zum Vereinswesen aus? Also 1830 hast du deine Forschungen begonnen. Wie schaut es denn zur damaligen Zeit mit dem Vereinswesen grundsätzlich in Österreich aus?
2: Das ist ganz spannend, weil wir sind da in einer Zeit des Umbruchs. Also die Gesellschaft macht eine Art Individualisierungsprozess durch. Kultur ist etwas, was früher halt nur in Hof, Aristokratie oder in der Kirche stattgefunden hat. Und jetzt aber nimmt die bürgerliche Gesellschaft, die in der Zeit halt neu entstanden ist, dieses Spektrum Kultur halt an sich und nutzt es halt als eigenen Handlungs- und Anschauungsbereich. Und da gehen jetzt verschiedene Leute zusammen aus Mittel- und Oberschicht. Und da ist es eben ganz spannend, dass die sich erstmals nicht auf Basis ihrer Berufe zusammenschließen, wie es bei Innungen oder Zünfte zum Beispiel der Fall ist, sondern auf Basis ihrer Interessen. Und so ploppen dann nach und nach diese einzelnen Vereine auf. Und der Fokus liegt halt einfach wirklich auf der individuellen Bildung und auf der eigenständigen Pflege von Kultur, dass man sich wirklich, ja, es ist eine Art neue Freizeitbeschäftigung für eine neue Gesellschaft, die eben zu dieser Zeit entsteht.
1: Wie kann ich mir das Leben dann um 1830 so für Männer und Frauen vorstellen? Wie lebt man da?
2: Also wir haben halt eine klare patriarchale Gesellschaft, das muss man klar sagen. Die Frau, ich beschreibe das gerne auf zwei Ebenen. Wir haben die rechtliche Ebene, also das allgemeine bürgerliche Gesetzbuch, das ist 1811 erlassen worden und das schreibt klar vor, wie die Frau sich in der Gesellschaft einzufügen hat. Der Mann ist das Haupt der Familie, er muss der Frau Unterhalt zahlen und vertritt sie in alle rechtlichen Angelegenheiten. Die Frau ist halt praktisch in einer Art fast gesetzlichen Unmündigkeit, kann man sagen. Sie muss den Titel vom Mann annehmen, sie muss seinen Stand annehmen, sie wechselt auch den Wohnsitz, also da, wo der Mann hingeht, das muss sie dann halt einfach machen und sie muss ihm halt einfach auch gehorchen. Gleichzeitig gibt es dann auch die gesellschaftliche Ebene. Das ist die Art und Weise, wie Frauen in der Gesellschaft wahrgenommen werden. Und die Frau wird halt so ein bisschen auch aufgrund von ihrem Körperbau mehr so als zartes, weiches, passives Wesen wahrgenommen, die voller Liebe und Zärtlichkeit und Emotionen ist. Und demgegenüber steht halt der Mann so als der rationale, vernünftige, starke Charakter. Und so kommt die Gesellschaft halt zu dem Schluss, dass der Mann derjenige ist, der die Frau halt vertritt und die ganzen Angelegenheiten außerhalb regelt und die Frau ist so das passive Wesen, die ja im häuslichen Umfeld bleibt und da verkehren soll. Was aber nicht heißt, dass die Frau halt gänzlich handlungsunfähig war, weil vor allem die bürgerlichen Frauen nutzen dann eben diese Vereine, um innerhalb ihres Rahmens ja selbstständig tätig werden zu können.
1: Aber das heißt, du hast jetzt ja schon ausgeführt, da gibt es wahrscheinlich einen sehr großen Unterschied zwischen Männervereinen und Frauenvereinen, oder?
2: Jetzt rein von der Organisation und der Struktur her nicht da. Also sowohl Männervereine als auch Frauenvereine, die haben beide bei der Behörde ihr Vereinsstatut einreichen müssen mit Vereinszweck und sonstige Sachen, die es halt einzureichen gibt. Es hat natürlich auch der Ausschuss gewählt werden müssen, der auch recht ident ist. Also es gibt bei beiden Vereinstypen einen Kassier, ein Vorstandsmitglied und so weiter und so fort. Was schon sagen muss, ist, dass sie sich thematisch sehr unterscheiden. Während jetzt Männer überwiegend also Gesangs-, Lesevereine, Sportvereine und später dann auch politische Vereine gründen, sind Frauen mehr an dem ja orientiert, was ihnen die Gesellschaft halt zuschreibt. Das heißt, sie beschäftigen sich vor allem oder gründen Vereine zugunsten der Fürsorge, der Schulbildung oder auch der Kindererziehung. Das heißt, das Geschlecht bestimmt, mit was sich der Verein auseinandersetzt sozusagen.
1: Liebe Verena, wie kann ich mir das denn vorstellen? Welche Vereine werden denn da damals gegründet im Konkreten?
2: Grob kann man sagen, ist es so, dass es religiöse und konfessionelle Frauenvereine gibt, die sehr viel Fürsorgearbeit leisten, aber auch politischen Katholizismus betreiben. Es hat zum Beispiel eine katholische Dienstmädchenorganisation gegeben, die ist 1913 gegründet worden und hat Dienstmädchen bei Stellenvermittlung geholfen, hat ihnen einen Rechtsbeistand an Unentgeltlichen zur Verfügung gestellt, hat sie im Krankheitsfall unterstützt, das wäre halt die Fürsorge zum Beispiel. Und im Umkehrschluss haben sich diese Mädchen aber zu einem strengen katholischen Leben nach der christlichen Sitte und so verpflichten müssen, wo wir dann wieder so beim politischen Katholizismus wären, was heißen würde, dass man so ein bisschen versucht, die Frauen oder generell die Gesellschaft von der Entchristlichung zu schützen und sie praktisch wieder auf den rechten Weg zu bringen. Dann gibt's die Fürsorgevereine außerhalb konfessioneller Schranken, die sind halt losgelöst von jeglicher Religiosität. Da gibt es zum Beispiel einen Frauenverein für Krippenanstalten. Der ist von der Baronin Rokitansky, glaube ich, hat sie geheißen, gegründet worden. Und da hat man eben gegen ein kleines Entgelt Betreuungsmöglichkeiten für Kinder eingerichtet, damit die Mütter dann eben auch berufstätig sein können, weil einfach die wirtschaftliche Lage sich zunehmend so verschlechtert hat, dass jetzt Frauen eben auch arbeiten gehen haben müssen. Da gibt es zum Beispiel, hat es einen Kindergarten gegeben in Wilden draußen beim Bechergarten. Das Kinderzentrum ist dann auch von der Stadt übernommen worden. Steht auch bis heute nur so da, weiß man vielleicht auch gar nicht da. Es gibt Bildungs- und Berufsvereine zu der Zeit, die sich damit auseinandersetzen oder beschäftigen, wie Frauen, wie die Mädchenbildung in Innsbruck verbessert werden kann. Und nachher gibt es auch völkische Vereine. Die beschäftigen sich vor allem mit nationaler Schutzarbeit. Das ist halt, so hat es überall gegeben im gesamten in der Habsburger Monarchie. Aber in Innsbruck ist es jetzt vor allem darum gegangen, das Deutschtum zu schützen und die deutsche Kultur praktisch zu fördern und voranzutreiben. Und zum Schluss nach 1918 kamen dann auch vor allem die parteipolitischen Frauenvereine immer mehr vor, die sich dann eben mit einer besseren politischen Stellung der Frau auseinandersetzen oder einer besseren Stellung der Hausfrau zum Beispiel. Da gibt's in Innsbruck zum Beispiel die Österreichische Frauenpartei, die hat dann in Innsbruck eine Zweigstelle gegründet und das war dann auch in Innsbruck das erste und einzige Mal, dass die Österreichische Frauenpartei politisch aktiv geworden ist, nämlich bei der Gemeinderatswahl 1931.
1: Okay, das heißt, wir haben jetzt von Innsbruck gesprochen. Ist das jetzt eine Entwicklung, wo du sagst, das ist typisch für Österreich oder war es da anders in anderen Bundesländern oder anderen Landesteilen?
2: Na, grundsätzlich kann man sagen, dass es recht ident ist. Man muss halt sagen, dass Innsbruck in der Hinsicht vielleicht ein bisschen ein Nachzügler ist. Also manche Dinge, die dann in der Vereinswelt in Innsbruck erst um 1900 vielleicht einsetzen, die sind zum Beispiel in der übrigen Habsburger Monarchie schon viel früher gang und gäbe gewesen. Zum Beispiel die Bildungsvereine und Berufsvereine, die kämen dann so in den 1860er, 1870er Jahren auf. Und in Innsbruck geht es dann erst um 1900 richtig los, als dann eben Virginia Brunner auch in Innsbruck ist und sich mit ihren Vereinen da ein Standbein aufbaut.
1: Jetzt hast du sie schon angesprochen, Virginia Brunner. Wer ist denn das überhaupt?
2: Virginia Brunner ist eine offiziell eine bürgerliche Innsbrucker Hausfrau mit einer sehr spannenden Biografie. Bin eben in meiner Recherche ganz zufällig auf sie gestoßen. Sie wird 1857 in Pavia geboren, also nur in Italien. Ihr Vater war Universitätsprofessor, das heißt, sie ist viel rumgekommen, hat eben in Pavia, in Wien und in Prag und Innsbruck dann schlussendlich gelebt. Und sie hat eben aufgrund von ihrer eigenen Biografie und ihrer eigenen Lebenserfahrung dann ab 1905 in regelmäßigen Abständen verschiedene Vereine gegründet, die sich mit einer verbesserten Frauen- und Mädchenbildung auseinandersetzen. Sie hat zum Beispiel den Tiroler Hausfrauenverein gegründet 1905, der eben sich damit beschäftigt hat, dass Frauen und Mädchen in der Hauswirtschaft einmal so eine solide Grundausbildung haben. Entweder für ihr späteres Leben als Hausfrau oder eben auch als Berufstätige im Sinne eines Dienstmädchens zum Beispiel. Kurz vorm Ersten Weltkrieg gründet sie dann die Vereinigung der arbeitenden Frauen, die dann mit Abendkursen versuchen, Frauen bessere Berufsmöglichkeiten zu ermöglichen. Und zum Schluss ist sie dann eben auch noch in der österreichischen Frauenpartei aktiv, ganz zum Schluss, aber als sehr betagte Frau mit fast schon über 70 Jahren. Und während dem Ersten Weltkrieg, jetzt hüpfe ich gerade nochmal zurück, gründet sie die Reichsorganisation der Hausfrauen Österreich, also die Innsbrucker Zweigstelle davon, und setzt sich hier eben ein mit Weiterbildung gegen die Lebensmittelteuerung und schaut, dass Frauen lernen, wie man in der Kriegswirtschaft trotzdem noch einen Haushalt führen kann.
1: Wow, also klingt nach einer sehr interessanten Dame. Wie bist du auf sie gekommen, wenn du sagst, du bist zufällig auf sie gestoßen?
2: Also wirklich eben durch Zufall in der Online-Recherche. Es gibt da so ein Online-Portal eben von der Nationalbibliothek, das heißt Frauen in Bewegung, wo eben auch schon einige Innsbrucker Frauenvereine verzeichnet sind und da ist der Name Virginia Brunner eben auch schon gefallen. Am Wikipedia-Eintrag gibt's auch schon einen recht kurzen. Und so habe ich dann angefangen, mich da ein bisschen einzufuchsen und der Rest war dann so ein bisschen Eigenrecherche mit Zeitungsartikel, Originalquellen und so. Und insgesamt recht beeindruckende Frau, die da wirklich viel auf die Beine gestellt hat und die auch schon zu ihrer Zeit sehr viel Anerkennung dafür bekommen hat. Also das ist jetzt nicht was wir posthum sozusagen machen, sondern das war wirklich eine sehr geschätzte Frau, nicht nur in der Innsbrucker Frauenvereinsgesellschaft, sondern auch allgemein in der Gesellschaft.
1: Klingt nach einer großen Verfechterin der Emanzipation. Du hast in deiner Arbeit ja auch, bist du darauf eingegangen, eigentlich hätte ja mit der Neufassung des allgemeinen bürgerlichen Gesetzbuches hätte es ja 1905 ja schon anders aussehen können. Wie war denn die Situation damals?
2: Es war im Grunde so, dass es 1904, 1905 halt eine Kommission gegeben hat, die damit beauftragt worden ist, dass sich die allgemeine bürgerliche Gesetzbuch an die veränderten gesellschaftlichen und wirtschaftlichen Verhältnisse anpasst. Und da gibt's eben einen großen Verein mit Sitz in Wien, das war der Bund der österreichischen Frauenvereine, der wollte das dann halt nutzen, diese Gelegenheit, dass dieses Gesetz zugunsten der Frauen auch verändert wird. Sie haben dann mittels Petitionen und Vorträgen und sonstigen halt versucht, es auch dahingehend zu bewirken. Also sie haben dann zum Beispiel gefordert, eben ein freies Entscheidungsrecht der Frau bei der Wohnwahl, mehr Gleichberechtigung in der Ehe, die Möglichkeit der Zivilehe, ein Scheidungsrecht für katholische Eheleute und lauter so Sachen, dass Wochenbettkosten, Entbindungskosten halt auch von der Regierung getragen werden, als vor allem für ledige Mütter. Es waren halt letztendlich alles nur Vorschläge und Unternehmungen. Man muss halt sagen, in einer Zeit, in der halt wirklich dieses patriarchale System so dominant ist und wo die bürgerliche Familie so als Ideal hervorgehoben wird, wo der Mann das macht, das nach außen vertreten und die Frau praktisch zu Hause ist, hat es nicht wirklich eine Chance gehabt, das umzusetzen, weil die Regierung kann schlecht hergehen und das, was sie die ganze Zeit predigt, dann mit einer Unabhängigkeit der Frau im Gesetz verankern sozusagen. Also sie hätten sich damit selber ein bisschen ins Knie geschossen, wenn sie diesen ganzen Wünschen und Forderungen ja Gewähr gegeben hätten, sage ich jetzt mal.
1: Also wie ist dann weitergegangen? Es hat ja relativ lange gebraucht, bis das Gesetz dann schlussendlich dann auch beschlossen wurde. Ich glaube, das Notgesetz, oder?
2: Na, Notgesetz kann man jetzt nicht sagen. Also das bürgerliche Gesetzbuch, so wie es 1811 erlassen worden ist, bleibt eigentlich recht unverändert, muss man sagen. Wirklich viele Zugeständnisse gibt's da jetzt nicht. Man kann erst sagen, also ich für meinen Teil würde jetzt einfach mal behaupten, dass wirklich der erste große Step 1918 kommt dann, wo die Republik ausgerufen wird und Frauen dann wirklich das aktive und passive Wahlrecht haben. Und da geht's dann richtig los. Wenn ihr jetzt dran denkt, zum Beispiel das Einverständnis, dass Frauen haben müssen von ihrem Ehemann, dass sie arbeiten gehen dürfen, das war ja bis teilweise, ich glaube, in die 1970er Jahre oder so, aufrecht. Also das hat schon seine Zeit gedauert. Also man kann da jetzt wirklich nicht von einer schnellen Entwicklung reden. Und man muss ja auch dazu sagen, dass einfach dieses bürgerliche Familienmodell, dieses patriarchale Modell oder dieses Denken, was man von einer Frau zu der Zeit gehabt hat, einfach sehr lange sehr dominant war einfach.
1: Jetzt haben wir schon gesprochen, du hast 1918 erwähnt. Wie geht's denn auch mit den Vereinen weiter? Weil du hast ja dich bis 1938 mit der Geschichte der Frauenvereine beschäftigt. Wie geht's weiter eben bis eben dann 1938 in die 20 Jahre?
2: Grundsätzlich kann man sagen, meistens die Vereine, die in dieser Kriegszeit entstehen, die lösen sich dann oft recht schnell danach wieder auf, weil halt einfach nicht mehr so der Bedarf ist. Sowas zum Beispiel bei der Reichsorganisation der Hausfrauen in Österreich so, bei der Innsbrucker Zweigstelle zumindest. Die anderen Vereine, die früher gegründet worden sind, die existieren großteils weiter. Zusätzlich kommen eben dann neu gegründete parteipolitische Frauenvereine, die jetzt eben neu gegründet werden oder die es schon gegeben hat unter dem Deckmantel von sogenannten Bildungsvereinen, die können jetzt nun offener auftreten und halt einfach präsenter sein. Und so existiert so ein bisschen das Vereinswesen vor sich hin mit so ein paar klaren Änderungen, kann man sagen. Frauen dürfen jetzt auch eben politische Vereine gründen, weil sie weil die alten Gesetze sozusagen gefallen sind. Und der erste Einschnitt kommt dann 1933, muss man sagen. Der Ständestaat ergreift die Macht in Österreich und das austrofaschistische Regime, sage ich jetzt mal, verbietet erstens sozialdemokratische Organisationen, wo auch die Frauenorganisationen mit einfallen, und die übrigen bürgerlichen Frauenvereine werden großteils in die sogenannte katholische Aktion eingebunden. Das war praktisch eine Maßnahme zur Wiederverchristlichung der Gesellschaft, wodurch halt die Vereine einen Großteil von ihrer Autonomie einbüßen haben müssen. Das war schon mal der erste Einschnitt. Und nachher kommt halt wirklich 1938 der ganz große Einschnitt mit der Machtübernahme der Nationalsozialisten, wo Frauen dann wirklich oder Frauenvereine dann im Großen und Ganzen aufgelöst werden oder eben in die NS-Frauenschaft übertragen werden. Also es gibt dann in die einzelnen Quellen immer wieder Aufzeichnungen, so dass dann Vereinseigentum und so weiter von der NS-Volkswohlfahrt übergegangen ist.
1: Du hast vorher schon erwähnt, nur in einem Nebensatz, aber ich möchte es nochmal herausstreichen. Es war doch früher wirklich unter Strafe verboten, dass Frauen politisch aktiv sein durften, oder? Bis 1918, oder?
2: Genau, da hat es auch dementsprechend das Vereinsgesetz gegeben. Also nicht nur, dass sie kein Wahlrecht gehabt haben, sondern es gab eben das Vereinsgesetz von 1867, Entschuldigung, in dem ganz klar in Paragraphen 30 festgehalten wird, dass Frauen in keinen politischen Vereinen dabei sein dürfen und denen auch nicht beiwohnen dürfen, weder als aktive, nur halt als passive Mitglieder, und da auch hohe Strafen drauf gestanden sind. Und so hat man sich dann halt einfach versucht, eben unter dem Deckmantel von Bildungsvereinen, das haben zum Beispiel die Sozialdemokratinnen ganz gerne gemacht, versucht trotzdem irgendwie aktiv zu sein, aber im Großen und Ganzen war dieses politisch tätig sein, so wie wir es jetzt verstehen im Sinne von Parteipolitik, eigentlich verboten. Dennoch muss man aber sagen, dass die Vereinstätigkeit an sich schon eine politische Tätigkeit war. Also das sowohl beim Hausfrauenverein als auch von einer sozialdemokratischen Frauenorganisation. Das sind sehr wohl politische Vereinigungen gewesen, wenn man jetzt den Politikbegriff ein bisschen neu denkt und nicht nur an diese Parteipolitik denkt und Wahlen, sondern wenn man auch ein bisschen ja, Politik als Handlungsspektrum sieht, sage ich jetzt mal.
1: Gibt es Frauenvereine, die du porträtiert hast, die heute noch existent sind?
2: Also die meisten, na eigentlich so ziemlich alle Vereine, die ich in meiner Arbeit erwähnt habe, die gibt's eigentlich nimmer. Ich glaube, der Verein, der sich am längsten aufrecht erhalten hat mit Pausen dazwischen, war es wird ein langer Name, der Frauenverein zur Beförderung von Kleinkinderbewahranstalten, das waren Kindergärten und Industrieschulen, das war eben auch so ein Betreuungsverein für Kinder oder Schulverein halt zur Kindererziehung und dieser Verein, der hat sich dann irgendwann mal umbenannt in katholischer Frauenverein und der hat recht lange existiert, eben zuerst bis 1938, hat sich dann aufgelöst und ist dann 1947, 48 wieder gegründet worden, hat sich dann aber in die 80er Jahre endgültig aufgelöst. Und da sind dann die Gebäude, Einrichtungen, Infrastruktur, das ist dann, glaube ich, alles so ein bisschen zur Diözese oder Caritas umgangen. Da gibt es auch so einzelne Verträge und Abhandlungen, das habe ich jetzt nicht mehr genau im Kopf. Aber diese alte Vereinskultur, die ist im Großen und Ganzen mit 1938 ziemlich zum Erliegen gekommen. Und dann war ja ganz lang nichts bei den Vereinen. Und das kommt ja dann erst wieder in die 1970er Jahre auf, wo sich die neuen Frauenvereine in Innsbruck sozusagen gründen, die aber jetzt mit der alten Vereinskultur nicht wirklich Berührungspunkte haben und das auch nicht wirklich die Intention war. Also man wollte wirklich was Neues, was Frisches machen und sich von diesen bürgerlichen Modellen praktisch so ein bisschen lossagen, ist mein Eindruck.
1: Gutes Stichwort, was Neues machen. Und zwar, du hast ja auch, dein Forschungsprojekt wird ja auch online einsehbar werden. Was kannst du uns denn da jetzt schon erzählen? Weil es ist, glaube ich, noch mitten in der Entstehungsphase.
2: Mhm. Prinzipiell ist einmal zu sagen, dass für alle Interessierten die Masterarbeit dann online einsehbar sein wird über das Portal von der Landesbibliothek, sofern halt Interesse besteht. Also da habe ich extra das so gemacht, dass es da keine Grenzen gibt, sondern dass die Leute wirklich das offen anklicken können und sich da reinlesen können. Und es wird dann eben in Zusammenarbeit mit dem Stadtarchiv, Stadtmuseum Innsbruck, wird eine Website entstehen, die wird Frauen vereint heißen. Und im Großen und Ganzen ist es eine digitale Innsbruck-Karte, auf der alle Vereinssitze, Vereinstreffpunkte und Einrichtungen von Frauenvereinen zu dieser Zeit verzeichnet sind, beziehungsweise alle 24 Vereine erwähnt werden, die ich in meiner Masterarbeit untersucht habe. Da gibt es ja eigentlich noch mehr, aber man muss ja irgendwo mal anfangen und aufhören. Also zu diesen Vereinen wird es dann einfach eben dieses Informationsportal geben. Da können dann die Nutzerinnen und Nutzer navigieren mit dem Cursor und sich die einzelnen Standorte anschauen. Und wenn man dann da draufklickt, wäre die Idee, dass dann auch ein Text aufploppt, wo dann halt Zusatzinformationen stehen. Und nebenbei wird es dann halt auch noch eine kleine Biografiensammlung zu eben bekannten Innsbrucker Frauen geben oder vielleicht dann bekannten Innsbrucker Frauen geben, die in diesem Vereinswesen einfach sehr stark involviert waren. Und das wird, vermute ich jetzt mal, wenn alles funktioniert, das hängt natürlich ein bisschen vom Zeitmanagement und allem drum und dran ab, im Laufe des Jahres 2026 online gehen, sage ich jetzt mal.
1: Gibt es noch eine Person, die dir ganz wichtig ist? Wir haben die Virginia Brunner ja schon herausgegriffen, weil du gesagt hast, es gibt ja noch mehrere.
2: Ich würde sagen, also die Maria Dutscher war auf jeden Fall eine sehr spannende Persönlichkeit. Die war ganz viel in der sozialdemokratischen Frauenbewegung aktiv. Da gibt es ja auch die Maria Dutscher Gasse in der Nähe vom Landhausplatz, die eben so ein bisschen so diese sozialdemokratische Frauenorganisation nach Innsbruck gebracht hat. Wen kann man da noch erwähnen? Die Ottilie Steiner zum Beispiel war auch eine ganz enge Freundin von der Virginia Brunner, hat dann zusammen eben mit ihr in ganz vielen Vereinen zusammengearbeitet, kooperiert. Die Baronin Rocky Tansky, die mit ihrem Frauenverein für Krippenanstalt wirklich ein Fundament für Kinderbetreuung in Innsbruck geschaffen hat. Als der Verein dann in die 20er Jahre aufgelöst worden ist, hat die Stadt im Grunde diese Infrastruktur übernommen und sie hat somit auch den Grundstein für städtische Kinderbetreuung gelegt, muss man sagen. Ja, die Frau von Martin Rapoldi, die Maria Rapoldi, die da ganz viel bewirkt hat, auch innerhalb von der sozialdemokratischen Frauenbewegung. Also da gibt's wirklich eine Menge Frauen, über die man was erzählen könnte, die wirklich ganz viel geleistet haben und wo sich meiner Meinung nach sicher auch mal der ein oder andere Straßenname dafür eignen könnte. Aber das ist, das ist nicht in meinen Händen leider.
1: Aber du schreibst auch in deiner Masterarbeit, also gerade die Frauenvereine haben einen wirklich beachtlichen Beitrag zur Weiterentwicklung der Stadt auch geleistet. Und genau. Du hast eh ganz kurz eben erwähnt, dass da sehr viel auch durch diese Frauenvereine auch weitergegangen ist in der Stadtentwicklung.
2: Ja.
1: Und dass sie damit die Lebenssituation von Frauen vor Ort wirklich maßgeblich verbessert hat.
2: Und das zu dieser Erkenntnis kommt man halt eben, wenn man mit dieser politikunwürdigen Einschätzung von den bürgerlichen Frauenvereinen bricht und sich wirklich mit den Frauenvereinen auf einer tieferen Ebene auseinandersetzt, weil natürlich, das waren jetzt keine Revolutionärinnen, die mit der erhobenen Faust durch die Straßen gegangen sind, aber sie haben innerhalb des Möglichen und innerhalb dieser weiblichen Traditionslinien von damals schon versucht, das Leben von Frauen zu verbessern. Und das muss man halt auch ihnen in einer gewissen Hinsicht hoch anrechnen. Auch wenn sie jetzt nicht gleich ihre Röcke weggeschmissen haben und Hosen angezogen haben, aber trotzdem haben sie Beachtliches geleistet.
1: Das klingt nach einem guten Schlusswort, Verena. Ja. Liebe Verena, vielen lieben Dank für ein sehr spannendes Gespräch über sehr viele interessante Frauengeschichten, die man, glaube ich, so gar nicht am Radar hat, oder? Und es ist gut, dass es die Website geben wird, dass man sich da auch informieren kann, was denn viele engagierte Frauen auch für die Stadtgeschichte bewirkt haben. Also vielen lieben Dank. Sehr Magst gerne. Du nochmal ganz kurz sagen, wo wird die dann online gehen oder sie wird wahrscheinlich am Stadtarchiv auf der Website verzeichnet werden, oder?
2: Genau, also da wird wahrscheinlich eine eigene Website entstehen und dann der Domain vom Stadtarchiv Innsbruck. Das heißt, wenn man da jetzt wahrscheinlich eingibt, Frauenverein, wird es dann einfach aufploppen bei Google. Und was die Masterarbeit selber angeht, wie gesagt, einfach aufs BibSearch von der ULB gehen, den Titel von meiner Arbeit eingeben oder meinen Namen und dann sollte es auch irgendwann einmal auftauchen. Das hängt halt jetzt davon ab, wie lange das dann dauert mit der Online-Stellung und so.
1: Sag noch mal kurz den Namen und den Titel, damit wir beides auch noch haben.
2: Der Name ist Verena Kaiser und die Masterarbeit heißt Die Frauen beginnen die Vorteile eines gemeinsamen Vorgehens zu verstehen oder zu erkennen. Das Frauenvereinswesen in Innsbruck von 1830 bis 1938.
1: Neugierig gefragt, von wem stammt das Zitat?
2: Das ist von der Rosa Mayreder, einer sehr bekannten Frauenrechtsaktivistin im 19. Jahrhundert.
1: Alles klar. Gut. Verena, vielen lieben Dank für den Besuch. Das war eine neue Folge vom Kulturton, dem Kultur- und Bildungskanal auf Freirad. Diesmal in Zusammenarbeit mit dem Stadtarchiv Stadtmuseum Innsbruck. Und am Mikrofon verabschiedet sich Marion Umgeher.

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1: 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Das ist die Sendereihe Musik aus dem Briefkasten auf Freirad. Wir bieten MusikerInnen aus aller Welt die Möglichkeit, uns ihre Songs zuzuschicken. Und mit etwas Glück landen sie in dieser Sendung. Sende auch du uns deine Musik unter musik@freirad.at und höre deine Töne im Radio. Oder finde deinen neuen Lieblingssong mit Musik aus dem Briefkasten.
0: Hallo und herzlich willkommen zur Sommerausgabe von Musik aus dem Briefkasten. Der Sommer ist heiß, der Briefkasten ist voll und wir bringen euch wieder freshen Sound direkt in eure Köpfe. Viel Spaß beim Zuhören.

Das war's für heute mit Musik aus dem Briefkasten, eurer Bühne für Sounds direkt aus der Szene. Wir hoffen, ihr hattet beim Hören genauso viel Spaß wie wir beim Zusammenstellen dieser vielseitigen Musikauswahl. Und denkt daran, diese Sendung lebt von euch. Wenn du selber Musik machst, egal ob Indie, Reggae, Techno oder Pop, oder ein ganz eigener Stil und davon träumst, deine Songs im Radio zu hören, dann zögere nicht und schick uns deine Songs. Am besten als MP3 oder OGG-Dateien direkt an musik@freirad.at.

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0: Bernhards Kochbuchtipps. Heute stelle ich Ihnen zwei Kochbücher vor. Im ersten sind es herzhafte Gerichte, süße Desserts und kulinarische Geschichten rund ums Obst. Im zweiten besuchen wir die Gaucho, lernen von ihnen die argentinische Küche mit Herz und Feuer kennen. Aber zuerst reisen wir ins Obstland. Die Feige war's, die Verführerin, nicht der Apfel. Denn alles begann mit einer Feige, lässt uns Sarah Johnson wissen, nachdem sie vor der sengenden Hitze im Schatten eines knorrigen Feigenbaums Zuflucht suchte. Als ich in eine weiche Feige mit zarter Haut und marmeladiger Konsistenz biss, verstand ich die Verbindung zwischen dem lebendigen Land und den darauf wachsenden köstlichen Lebensmitteln. Eine Erkenntnis, die sie als Köchin und Konditorin so sehr beeinflusste, dass Obst zu ihrem Kernthema wurde. Sarah begann ihren Weg als Köchin im kalifornischen Restaurant Chez Panisse von Alice Waters, wo auch die Farm-to-Table-Bewegung entstand, die so etwas Einfaches wie Essen als landwirtschaftlichen Akt verstand. Die Beschaffung frischer Zutaten und die Zusammenarbeit mit landwirtschaftlichen Betrieben ist dabei das Wichtigste. Das könnte oder sollte man als Voraussetzung verstehen, wenn es darum geht, Rezepte aus ihrem Kochbuch Kirschen, Quitten und Zitronen nachzubauen. Ein Buch, wie die Autorin einleitend selbst anmerkt, das die Schönheit und den Reichtum der Früchte feiert, aber auch die Höfe, Obsthaine und Gärten. Ehrliches Kochen beginnt mit frischen, schmackhaften Zutaten, ist ihr Leitsatz. Und als Maxime gilt, beim Kochen mit Früchten ist Einfachheit oberstes Gebot. Daher müssen sie unbedingt auf Reifegrad und Aroma geprüft werden, ähnlich wie ein Sommelier, der den Wein immer wieder verkostet, um den Geschmack zu überprüfen auf Säure, Textur, Körper, Aroma und Temperatur, müssen Obstköchin und Obstkoch diese Eigenschaften kritisch betrachten und lernen, wie sie mit den Früchten kochen müssen. Sarah Johnson baut ihr Kochbuch nach Pflanzengattungen auf, die gleichzeitig die Hauptkapitel sind. Noch im Einleitungsteil gibt Sarah sehr pointierte Hinweise zu den Zutaten und Küchenutensilien, aber auch, wie ihr Buch zu benutzen ist. Spannend sind ihre Ausführungen zum Thema Kochen mit Obst, das quasi einem Vorkapitel gleichzusetzen ist. Da geht es um Pürees für Soßen, Eiscremes und Sorbets, wobei Sarah zwischen Pürees ohne Erhitzen und kurz erhitzte Pürees unterscheidet. Pürees bieten sich nämlich als letzte Rettung für weiche, leicht eingedrückte oder überreich für Früchte an, die sie nicht wegwerfen wollen. Das einfachste Rezept für ein Obstpüree, das jung und alt gleichermaßen mundet, ist ein Teelöffel Zucker auf 300 Gramm reife Früchte und das Ganze püriert. Sind die Früchte noch fest, dann 2 Teelöffel Zucker verwenden. Die Autorin erklärt darüber hinaus, was bei bestimmten Früchten wie weichen Beeren, Kakis, Steinfrüchte, Trauben, Stachel und Johannisbeeren wie auch Rhabarber zu beachten ist. Auch dem Rösten sowie dem Pochieren der Früchte schenkt sie großes Augenmerk, die sie mit Rezepten untermauert. Ob geröstete Aprikosen mit Likörwein oder pikant geröstete Kirschen mit Thymian oder pochierte Birnen in Wein, es sind fruchtige Botschaften, die mit Säure und Spirituosen mehr Geschmack erhalten. Vergleichbar mit einer Scheibe Zitrone, die einer Fruchtspeise mehr Glanz verleiht. Aber gibt es was Schöneres als einen Teller mit Obst zum Abschluss der Mahlzeit? Eine Zusammenstellung einer Fruchtschale soll gut überlegt sein. Hilfestellung bietet Sarah an und zeigt auf, mit welchen Früchten ein Bowl für Frühling, Sommer, Herbst und Winter arrangiert werden kann. Das erste Hauptkapitel widmet sich den Zitrusfrüchten. Dem folgt Stangen und Sträucher, wobei mit Stange der Rhabarber gemeint ist. Kapitel 3 gilt den Beeren, die von Steinfrüchten abgelöst werden. In weiterer Folge kommen die Früchte aus Obstgarten und Weinberge zu Wort. Nachgereiht sind dann noch Kernfrüchte und Trockenfrüchte, die eine Sonderkategorie bilden. Auffällig ist, dass in allen Kapiteln mindestens eine seltenere oder exotische Frucht vorgeführt wird. Im Zitruskapitel ist es Kumquat, bei den Beeren die Maulbeere, bei den Steinfrüchten die Edelpflaume, gemeint sind hier Renekloden und bei den Kernfrüchten die Quitte. Jedem Kapitel stehen rund 30 Seiten zur Verfügung, auf die sich über 80 Rezepte verteilen. Es sind süße und herzhafte Fruchtrezepte, von Frühstücksleckereien wie Polente mit Brombeermuffins bis hin zu eleganten Desserts wie Aprikosen-Muskateller-Tarte. Es ist dies auch eine wundersame Reise durch die Welt der Früchte. Herzhaften Köstlichkeiten wie Birnen-Faro-Salat, denn Obst scheut sich nicht, auch herzhaft zu sein, folgen umwerfende Geschmackskombinationen wie gebratene Entenbrust mit schwarzen Johannisbeeren. Lassen Sie sich darauf ein, Ihre Geschmacksknospen werden es Ihnen danken, denn Kirschen, Quitten und Zitronen ist mehr als nur ein Rezeptbuch, es ist ein Meisterkurs, der Ihnen zeigt, wie Sie das Beste aus Ihren Lieblingsfrüchten herausholen. Braten, pürieren, pochieren, im Handumdrehen werden Sie zum Fruchtflüsterer und verwandeln einfache Zutaten in kulinarische Meisterwerke. Apropos Zutaten: Johnson erklärt Ihnen nicht nur, was Sie tun sollen, sondern auch, wie es richtig geht. Vergessen Sie gummiartige pochierte Birnen und fade Marmeladen. Nun geht es weiter nach Südamerika. Es ist offensichtlich, warum Argentinien-Reisende seit jeher fasziniert. Tango, Rindfleisch, Gauchos, Fußball, Patagonien, die Anden. Schon diese Klassiker geben eine unwiderstehliche Mischung, die das Fernweh erweckt. Die Ankunft in Buenos Aires gleicht dem Sprung auf einen fahrenden Zug. Draußen vor dem Fenster huscht ein verschwommenes Mosaik der Stadt vorbei, bis schließlich das Straßenleben sichtbar wird. Cafés, die violetten Blüten der Jacaranda-Bäume, im Frühling und stilvoll gekleidete Einheimische, die zielstrebig an Steinfassaden aus dem frühen 20. Jahrhundert vorbeischreiten. Zusammen mit Anthony Akitsian, er ist Koch und kulinarischer Leiter der britischen Restaurantkette Gaucho, erkunden wir die argentinische Küche. Gaucho, das Argentinien-Kochbuch, vereint in über 80 Rezepten die Grillexpertise des Restaurants mit seiner Leidenschaft für alles, was Argentinien ausmacht. Von den Gauchos, die in der Pampa das Vieh hüten, über die Straßenhändler mit ihren Choripan-Brötchen und Empanadas bis hin zu den schicken Stadtbewohnern, die in den angesagtesten Bars von Buenos Aires bis in die frühen Morgenstunden Cocktails genießen und Tango tanzen. Faszinierende Geschichten über Geschichte, Essen und Kultur begleiten die ausgewählten Rezepte. Das Buch beginnt mit einem Kapitel über Rindfleisch, das Expertentipps zur Auswahl des richtigen Steakstücks, zur perfekten Zubereitung und zum Servieren mit Soßen und Beilagen bietet, die die jeweiligen Eigenschaften des Steaks unterstreichen. Es folgen Kapitel über Hähnchen und Fisch, bevor die unkomplizierte argentinische Küche in den Kapiteln Entspannung, Sonntage und Süßes zelebriert wird. Den Abschluss bildet das Kapitel Getränke, eine Hommage an Argentiniens Weine aus den Weinbergen am Fuße der Anden, sowie an Gauchos moderner Interpretationen beliebter Cocktails. Das Kochbuch Gaucho ist illustriert mit atemberaubenden Fotografien des Food- und Reisefotografen Sam Harris, der die Orte und die Küche des Landes fotografiert hat. Seine Bilder zusammen mit den Rezepten wecken eine feurige Leidenschaft für Argentinien. Gaucho, das Argentinien-Kochbuch, zeigt, wie man dem Zauber dieses südamerikanischen Kulturmosaiks mit köstlichen Ergebnissen zu Hause neu interpretieren kann. Vorgestellt wurden heute Sarah Johnson, Kirschen, Quitten und Zitronen, im Stiebener Verlag erschienen 2026, 256 Seiten zum Preis von 32 €. Und Anthony Akitsian, Gaucho, das Argentinien-Kochbuch, das 2026 im Prestel Verlag erschienen ist, 320 Seiten zum Preis von 38 Euro. Diese Sendung wird morgen Samstag um 8 Uhr wiederholt. Bis dahin, auf Wiederhören, Ihr Bernhard Nicolussi. Vorgekostet Bernhards Kochbuchtipps.
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0: by the way.
1: Am ersten Freitag im Monat, der 3.7. Das ist unser Programm, unsere Show für Juli.
0: Das vielleicht zu, bevor das abschickt.
1: Ja, wir reden heute über viele verschiedene Sachen. Natürlich ist Black Community und Racism und einfach so like Black Specific Politics ist wieder im Fokus, so wie immer. Aber heute spezifisch geht's um das Thema Migration und Rechtsruck im Zusammenhang mit Migration. Surprise, surprise, Österreich ist rassistisch. Und vor allem in den letzten paar Jahren hat es da ja einen extremen Aufschwung gegeben mit allen möglichen Sachen. Da würde ich gleich direkt am Anfang einen Beitrag teilen, der auf Instagram empfohlen worden ist.
0: Okay, Oma.
1: Vom Moment Magazin, Shoutout. Und zwar Rechtsextreme jubeln über neues Abschiebegesetz. Menschenverachtende Sprechchöre nach Abstimmung im EU-Parlament. Ich weiß nicht, ob das einige von euch mitbekommen haben, aber das EU-Parlament hat ja über ein neues Abschiebegesetz abgestimmt und hat mit großer Mehrheit dafür gestimmt. Und das ist dann von der rechten Fraktion, von rechten Fraktionen sehr gefeiert worden. Auch die FPÖ, ÖVP und NEOS haben dafür gestimmt, also die Abgeordneten von diesen Parteien. Und das Gesetz erlaubt EU-Staaten, Abschiebezentren außerhalb der EU zu errichten. Und das ist natürlich breit kritisiert worden von NGOs und von jedem Menschen mit Empathie. Und ja, das ist einmal so unser Sprungbrett in das heutige Thema.
0: Okay, danke. Stellst du mir eine Frage? Oder?
1: Na, also, wie hast du dich gefühlt, wo du den Beitrag gesehen hast? Es sind ja auch sehr viele Videos im Internet kursiert. Wie stehst du dazu?
0: Danke für die nette Frage. Ja, ich weiß nicht, also ich hätte gesagt, als Österreicherin, ich finde das sehr beunruhigend, wie wohl sich auch die Leute fühlen, rassistisch zu sein und wie normalisiert das ist und dass es halt auch einfach keine, so, wie sagt man das, Pushback,
1: ich wollte nur das Wort. Ich meine, es hat Pushback gegeben.
0: Ja, aber halt wirklich so Konsequenzen, ja, da ist das Wort, Dankeschön. Dafür gibt und natürlich Leute regen sich auf, aber es ist halt wirklich, ich würde sagen, wir leben in sehr beunruhigenden Zeiten, wie würdest du das sagen, einschätzen?
1: Ja, also ich muss ganz ehrlich sagen, wenn man als schwarze Person in einer weißen Mehrheitsgesellschaft aufwächst, wie jetzt wir in Innsbruck, surprise, surprise, wir sind schwarz, muss ich ganz ehrlich sagen, gibt es wenige Sachen, die mich noch rasend überraschen. Oder so, wo ich so bin, so like, oh my god, I can't believe this happened. Aber natürlich ist es erschütternd. Also ich habe ehrlich gesagt schon gedacht, dass das schon erlaubt ist. Ich habe gedacht, das ist schon gang und gäbe, eben wegen Organisationen wie dem ICMPD. Kommen wir noch später dazu, was genau das ist. Hat übrigens Jan Böhmermann, glaube ich, heißt, hat einen super Beitrag dafür gemacht. Ja, also überrascht mich nicht, es passt voll in diesen Anti-Migrations-Rechtsruck hinein, dem wir gerade ausgesetzt sind. Und ja, also generell die EU ist ja super, also das werde ich jetzt mal super schön sehen, super ausländerfeindlich, sehr Anti-Migration und boah, das ist ja schon seit Jahren, also auch als Kind kann ich mich noch erinnern, weil das schon immer ein Thema so, ja, und wir werden alle überrannt und blablabla bla, bla, und so viele Flüchtlinge und halt so die Klassiker so, ja, sind alle kriminell, nehmen uns die Jobs weg.
0: Aber gleichzeitig sind sie faul und wollen nicht arbeiten.
1: Aber gleichzeitig sind sie faul und wollen nicht arbeiten.
0: Ja.
1: Why people logic? Das ist das freie Radio Innsbruck.
0: Nein. Cut the camera.
1: Das ist Black Diaspora Radio.
0: Jeden ersten Freitag des Monats.
1: Von 17 bis 18 Uhr.
0: Von der Laura und der Iris.
1: Ja.
0: Ja, na wart, ich meine, zu mir ist gesagt worden, dass Österreich, also jetzt Rassismus-wise, einer der rassistischen Länder ist, also I guess there's still hope, aber ja.
1: Still hope for...
0: I don't know. Was Besseres. Auf jeden Fall, ich habe meinen Faden verloren.
1: Alles gut.
0: Na warte, ich habe ihn wieder gefunden. nein, ich würde halt schon sagen, jetzt zum Beispiel, also ich würde sagen, so Rassismus war immer schon schlimm und hart, aber ich habe das Gefühl, like, früher war da zumindest so ein vages Interesse und so vage Konsequenzen, aber jetzt ist halt wirklich so all around und so die unter Anführungsstrichen Mitte bewegt sich immer mehr nach rechts. Also Leute, die sind so, ja, ich bin apolitisch oder so, und ich darf jetzt nicht fluchen, sind dann halt so, ja, keine Ahnung, ich bin gegen Ausländer oder halt sowas und denken, dass das irgendwie nicht die politische Meinung ist. Also keine Ahnung, ich würde halt sagen, alles hat sich so viel mehr nach rechts bewegt. Und mit den Microaggressions auch ist jetzt halt viel mehr, also keine Ahnung, boah, ich schwöre, hätte einen Euro, wenn jedes Mal mir jemand auf Englisch anspricht. Ich schwöre, ich will mir die Haare ausreißen.
1: Mein Gott, ja. Und es passiert einfach viel mehr die ganze Zeit als früher, ja, irgendwie. Also, keine Ahnung, wo ihr noch jung war, ist mir das gefühlt nie passiert und jetzt die ganze Zeit.
0: Ja, und ja, ich denke mir so, okay, ich muss wirklich anfangen, wenn die Leute das machen. So, hey, wieso redest du schon mit mir auf Englisch?
1: Ganz Deutsch.
0: Nein, wirklich so, du bist rassistisch, weil es gibt keinen nicht rassistischen Grund, wieso du mit mir auf Englisch redest. So.
1: Apropos Rassismus. Da gibt es ein richtig süßes Musikvideo, das die FPÖ rausgebracht hat.
0: Duh. Ja.
1: und das, ich werde es jetzt nicht nennen, weil ich da obviously keine Werbung dafür machen will oder nicht mehr, als wir jetzt wahrscheinlich schon machen. Aber FPÖ-YouTube-Kanal hat eben ein AI-Musikvideo rausgebracht mit, ich sag das jetzt mit, also disrespectfully, mit definitiv ChatGPT geschriebenen Lyrics. Und das ist halt, also das ist, sie haben das literally genannt, einfach den Remigrationssong. Und also das ist mir das erste Mal auf Instagram aufgefallen, weil halt natürlich viele Publikationen das scharf kritisiert haben, obviously. Und dann bin ich halt neugierig gewesen und bin auf YouTube gegangen und habe da einfach, also ich habe es mir nicht ganz angeschaut, weil I value mental health. Aber hab halt so quasi, weil die Szenen, die beschrieben worden sind von like lächelnde, weiße, blonde Kinder winken quasi am Flugzeug hinterher, am Flugzeug voller Muslime, war ich schon so, okay, so schlimm. That's insane. Like, warum würden sie so like dreist sein? Like, das geht schon
0: ja
1: zu
0: aber
1: weit.
0: Früher, like, habe ich das Gefühl, war es ein bisschen weniger so. Und ja, jetzt ist halt wirklich so, ich habe das Gefühl, früher waren halt mehr so die Dog Whistles.
1: 100%. Also das machen sie jetzt auch, aber jetzt ist halt Dog Whistles und like blatant.
0: So war es, weil da haben like, selbst die Leute, die eher in der Mitte waren, habe ich das Gefühl, waren halt eher so, don't do that, you know, und jetzt sind alle halt so, ja, yeah, whatever. Also die Ausländerfeindlichkeit und ich habe das Gefühl, mit jeder Person of Color, mit der ich geredet habe, war halt so, ja, es ist schlimmer geworden und man spürt das richtig und
1: ja, und da ist natürlich die österreichische Politik natürlich ganz vorne mit dabei.
0: Ja.
1: Und also auch der Standard hat Kickl zitiert, dass er eben gesagt hat, von der österreichischen Bevölkerung ist halt die Frage, welche österreichische Bevölkerung er da meint, wolle in Anführungszeichen einen Systemwechsel, die Festung Österreich und Remigration. Stichwort Remigration ist halt ich würde es nicht einmal ein Dog Whistle nennen, weil ich glaube, es ist nicht unterschwellig, nicht irgendwie subtil, was damit gemeint ist. Und mit Remigration meint sie halt einfach like abschieben.
0: Ja, alle, die nicht weiß sind. Oder the wrong kind of white.
1: Ja, und er hat dann keinen Ordnungsruf vom Nationalratspräsidenten gekriegt da und dann ist ihm eben vorgeworfen worden, also im Kickl zu Recht, dass das rassistische Wortwahl war und dass das halt like, rassistische Aussagen sind. Und dann hat eben die FPÖ wirbt jetzt dafür, dass der Begriff Rassismus im Landtag verboten wird. Und das halt parallel zu Dingen wie eben dem Remigrationssong, da merkt man halt wirklich, okay, sie wollen einerseits rassistisch sein wie sonst was und andererseits die Sprache verbieten, die das aufdeckt. Das ist halt wirklich so wieder das, was bei vielen Rassisten ist, so like, jemanden rassistisch zu nennen ist mehr offensive, als rassistisch zu sein, you know?
0: Ja, also ich weiß nicht, ich denke immer so, ja, und keine Ahnung, wenn man sich dann aufregt, dass jemand das N-Wort verwendet, dann ist so, oh ja, was ist nur ein Wort, gib dem Wort nicht so viel Macht, so, okay. Ja, mir stört das auch ein bisschen, also generell meine Erfahrung, wenn ich jetzt ein bisschen abschweifen darf, finde ich das halt auch beunruhigend. Also wenn die Leute darauf angewiesen haben, so okay, das, was du gesagt hast oder das, was du gemacht hast, ist nicht okay und ist rassistisch, dann ist es den Leuten einfach viel mehr darum gegangen, nicht rassistisch genannt zu werden, als irgendwie ihr Verhalten anzupassen oder zu verändern. Und das ist halt auch einfach anstrengend, weil, ich weiß nicht, die verhacken sich dann irgendwie darauf und...
1: Nee, ich bin nicht rassistisch, ich habe schwarze Freunde, ich habe schwarze Familie, like, ja.
0: Ja, du kannst auch einen Partner haben, Kinder, und mach dich nicht weniger rassistisch. Also entweder du machst die Arbeit oder du machst die Arbeit nicht und bist rassistisch, weil der Status quo ist Rassismus.
1: Ja, 100%. Das muss man auch nochmal wieder betonen. Also Österreich hat jetzt nie eine Phase gehabt, wo wir alle glücklich zusammengelebt haben und so waren so, ja, bitte, wir sind voll ausländerfreundlich und mit Ausländer. Das ist also eine Sache, die mich so hart stört, dass so viele Leute das Wort ausländisch oder Ausländer verwenden für einfach nicht weiße Leute. Ja. Weil niemand nennt irgendwie like die deutschen Gastarbeiter oder like irgendein Norweger, der herkommt zu studieren.
0: Schweizer.
1: Ja, oder die Schweizer like ausländisch oder Ausländer. So like es ist damit nicht weiß gemeint und es stört mich halt so hart, weil das ist halt wieder so eine Sprache. So es ist so like I'm not touching you racism.
0: Ja.
1: Weil dann kannst du halt immer sagen so nein, ich meine alle Ausländer, wenn es halt ganz, ganz klar ist, wer damit gemeint ist. Ja, was war mein Punkt?
0: Ich meine, wie würdest du das I'm not touching you racism, also das ist, glaube ich, von einem TikToker gecoint worden, was ich eigentlich ziemlich gut finde. Wie würdest du das beschreiben?
1: Also I'm not touching you racism ist halt, du sagst was ganz klar Rassistisches, aber es ist halt so, es hat immer noch so die plausible deniability. Also ebenso wie mit dem Ausländer und Ausländisch, wenn die jemand drauf anspricht und sagt, hey, das ist rassistisch, kannst du immer noch theoretisch, semantisch argumentieren, so nah wart, das war nicht rassistisch, weil ich hab das ja nicht so gemeint. Also die Intention dahinter ist ganz klar und es ist auch, es geht aus dem Kontext hervor, was und wer damit gemeint ist oder was man eigentlich sagen wollte. Aber es ist halt dafür da, dass du danach immer noch sagen kannst, so ja, ich habe ja nicht gesagt, okay, ich hasse alle nicht weißen Leute, die keine österreichische Staatsbürgerschaft haben oder ich mag keine nicht weißen Leute in Österreich oder so. Es ist halt so bewusst, eine bewusste Wortwahl, damit man argumentieren kann, rein semantisch, so okay, das war nicht rassistisch, weil ich habe ja nicht wortwörtlich like people of color angegriffen. Ich habe nicht gesagt, alle people of color sind scheiße. Ich habe gesagt, ich will weniger Ausländer in Österreich oder so.
0: Ja, halt einfach diesen Spielraum von du kannst es abstreiten.
1: Ja, genau. Ja. Und da ist ja auch sehr, sehr oft das Argument Ausländerfeindlichkeit natürlich das mit diesem, okay, sie sind alle faul und arbeiten nicht, aber andererseits, okay, sie nehmen uns alle die Jobs weg.
0: Die Logik, wo ist sie?
1: Is the logic in the room with us?
0: Ja, das ist halt und, die Logik von Rassismus.
1: Ja, ja genau. Und ich habe tatsächlich schon einmal mit NAZI gestritten und habe ihm dann eben, also das ist auch spezifisch drum gegangen, dass er der Meinung war, okay, alle Ausländer sind kriminell und bla bla bla und die Femizidrate ist nur so hoch wegen die Muslime oder sowas, was natürlich absoluter Unsinn ist. Und da habe ich mir zum Beispiel so Sachen rausgesucht, die ihr heute wieder rausgesucht habt, die Statistiken zum Thema so, okay, Straftaten von Ausländern. Und mit Ausländer ist bei den Statistiken tatsächlich wirklich jeder mit nicht österreichischer Staatsbürgerschaft gemeint. Und eine Statistik ist zum Beispiel die Anzahl der ausländischen Straftatverdächtigen in Österreich nach den 10 wichtigsten Staatsangehörigkeiten im Jahr 2024. Also den 10 wichtigsten heißt in diesem Kontext einfach die, von denen die meisten da sind. Also keine Ahnung.
0: Ja, die Deutschen fangen schon damit an.
1: Natürlich. Na, aber zum Beispiel, es werden jetzt nicht so viele Leute aus Madagaskar in Österreich sein oder aus Tibet oder so, dass das für Statistik relevant wäre zum Beispiel. Da sieht man dann sofort, also Rumänien und Deutschland sind dann natürlich erster und zweiter Platz mit fast 19.000 und fast 14.000 sind beides weiße Länder. Also Deutschland, sehr viele Ausländer, quote unquote, in Österreich sind ja einfach aus Deutschland. Und dann am dritten Platz ist Syrien, vierter Serbien, dann Türkei, Ungarn, Slowakei, Afghanistan, Bosnien-Herzegowina und Kroatien. Und es sind halt großteils Länder, die halt weiß sind, großteils weiß. Also,
0: ich meine, keine Ahnung, ich würde halt auch sagen, dass wichtiger Kontext ist, wenn du jetzt zum Beispiel ein Flüchtling bist und nach Österreich kommst, du hast einfach nichts. So, du hast keine, meistens hast du dann kein Geld, du hast kein gar nichts und du darfst schon nicht arbeiten und keine Ahnung, was sollst du machen? So, du musst auch essen, du musst auch wohl schlafen. Also, ich weiß nicht, mich würde es dann halt auch einfach interessieren, so wie man dann Kriminalität und so halt auch definiert, weil, keine Ahnung, ich denke mir so, so das kann man sich ja nicht mal vorstellen, in was für Situationen manche Leute sind und die haben dann halt einfach keine, ja, wie sagt man das am besten, ja, die Hoffnung verloren, du kommst aus einer wahrscheinlich so Kriegssituation oder so und das ist halt so, Bro, dein Leben, dann alles ist so zerstört und dann kommst du in ein Land, wo die Leute rassistisch sind wie Scheiße und wollen halt einfach, dass du so, oh mein Gott, ich kann nicht mehr reden, sorry Leute, dass du dich so unter Anführungsstrichen zusammenreißt und mach dein Ding, aber gleichzeitig, du darfst nicht arbeiten, immer so, die Leute sind schwerst traumatisiert und du erwartest irgendwie, keine Ahnung, ja, ich weiß nicht, ob ich das gerade gut erklärt habe, sonst Laura, hilf mir.
1: Keine Ahnung, was ich auch noch voll wichtig finde zu sagen, ist eben, da hat es auch eine Umfrage gegeben, eben glauben Sie, dass Zuwanderer die Kriminalitätsprobleme verschärfen? Und ja, also da haben 40% angekreuzt Stimme voll und ganz zu, also das ist Gang von Stimme voll und ganz zu, dann Stimme zu, dann wieder noch, dann lehne ab und lehne voll und ganz ab. 40% haben abgestimmt bei Stimme voll und ganz zu und 30% bei Stimme zu und der Rest hat sich dann verteilt auf weder noch lehne ab oder lehne voll und ganz ab. Bei lehne voll und ganz ab waren nur so like 6%. Und da haben wir auch so gedacht, so okay, ich weiß wirklich nicht, ob Leute einfach denken, okay, Österreicher sind nicht kriminell.
0: Nein, anscheinend nicht.
1: Oder, keine Ahnung, sind weniger kriminell als der Rest von Europa oder als der Rest der Menschheit oder was auch immer da genau vorgeht. Ja, finde ich halt einfach erschreckend und auch beängstigend, dass das halt das Bild ist, das anscheinend so mehr oder weniger 70% der Befragten. Ist halt die Frage natürlich auch, wer befragt worden ist und wo gefragt worden ist, etc., etc. Das ist natürlich nicht einsehbar, leider. Aber ich finde es persönlich ziemlich erschreckend. Und es ist halt aber auch, muss man sagen, kein Wunder bei den Sachen, die halt oft publiziert werden von so Outlets wie Kronenzeitung, die halt immer betonen, wenn nicht weiße Täter im Spiel sind. Sind, by the way, auch meistens nicht weiße Opfer. Also.
0: Ja, also ich meine, ich würde auch sagen, dass zu einem gewissen Grad auch sehr viel like Social Media da einen Einfluss jetzt hat. Ich will jetzt sagen Fake News, aber halt sowas in die Richtung und AI und du kannst, okay, ich habe gerade heute ein Video geschaut und ich würde sagen, ich habe wirklich ein trainiertes Auge auf AI-Sachen und ich habe nie gecheckt, dass das AI ist. Es ist wirklich sehr beunruhigend und es ist so einfach. Ja, also ich glaube, ich habe auch mal vor kurzem so...
1: Also was hast du gesehen?
0: Das traue ich mir zu sagen. Aber okay. Ein anderes Video, das ich gesehen habe, wo ich dachte so, okay, da checke ich schon, dass AI ist. Da war es halt so, eine queer Person vor Klo und da war so ein weißer Mann und da war so, ich lass dich nicht rein, so mein Kind ist da drin oder meine Frau ist da drin. Halt solche Videos, die ganze Zeit dupliziert worden sind. So, ja, um halt Angst zu machen vor trans, queer people etc. Und das ist halt so mit AI und halt mit Social Media, es ist so einfach, solche Dinge zu verbreiten und die meisten Leute sehen nicht, also selbst wenn schlechtes AI ist, das ist AI, vor allem die älteren Leute, ich also KI.
1: Ich bin furchtbar mit KI identifizieren. Also ich verlasse mir da, was halt auch schlecht ist, meistens auf die Comment Section und dann, wenn ich so sehe, okay, es ist wirklich 90% Leute sind so, ja, AI-Slop. Also die Jugend sagt das, um zu sagen, okay, das ist KI-Müll quasi. Ja. Ja, und daran orientiere mich. Und dann kann ich teilweise schon feststellen, ja, okay, da bewegt sich eine Hand komisch oder da geht ein Gegenstand durch einen anderen Gegenstand durch oder so, der es nicht soll. Und dann bis zu einem gewissen Grad kann ich das schon gut einschätzen.
0: Ja, aber die meisten Leute, ne.
1: Ja, wir machen jetzt eine kurze Musikpause und dann geht's weiter mit...
0: Wie heißt das Lied und von wem ist es?
1: Black Diaspora Radio beim Freien Radio Innsbruck. Wir hören jetzt Buffalo Soldier von Bob Marley. Enjoy.

0: Willkommen zurück zu Black Diaspora Radio im Freien Radio Innsbruck. Wir sind Laura und Iris.
1: Hi.
0: Und wir reden heute über das Thema Migration. Wir haben ja schon vorher besprochen, EU-Parlament und der Remigrationssong von der FPÖ. Igitt, bitte nicht anschauen, dann kriegen sie nur Views, bitte nicht kommentieren, dann kriegen sie nur Comments. Da würde ich dann allerdings später noch einmal ein paar Kommentare vorlesen. Einfach nur, also obviously Trigger Warning für Rassismus, aber einfach, dass man sich da ein Bild machen kann, wie eigentlich die Leute, also das Klientel, die Wählerschaft von der FPÖ eigentlich denkt. Weil ich habe das Gefühl, in solchen Comment Sections, also bei solchen Beiträgen, trauen sich die Leute eher noch, ihrem Rassismus freien Lauf zu lassen und haben da einfach weniger Hemmungen, als jetzt zum Beispiel bei Video über Menschenrechte oder sowas. Und was ihr noch ganz, ganz wichtig findet, ist eben, um zurückzukommen zu dem, was ich vorher gesagt habe, ein bisschen über das ICMPD zu reden. Bin da gerade auf ihrem Wikipedia-Artikel, weil vom ICMPD habe ich das erste Mal gehört bei einem Beitrag von Jan Böhmermann. Der macht so Beiträge über bestimmte Themen, ähnlich wie John Oliver, falls den jemand kennt, auch super, super Kanal. Ja, auf jeden Fall. ICMPD steht für International Center for Migration Policy Development. Und das ist eben wichtig, speziell für uns Österreicher, weil das hat seinen Sitz in Wien. Das ist zwar eine internationale Organisation, aber die ist von Österreich und der Schweiz gegründet worden, und betreibt sozusagen Migrationspolitik im Namen der Mitgliedstaaten. Ja, es hat 21 Mitgliedstaaten, also das ist Stand 2026. Und es ist natürlich steht unter scharfer Kritik schon seit Jahren, seit der Gründung. Eben erstens, weil es so unbekannt ist. Also ich weiß das wirklich nur wegen einem YouTube-Beitrag. Was auch, da muss man wirklich sagen, Hut ab vor wichtigen Journalismus, der eben solche Sachen an die Öffentlichkeit tragt, die normalerweise bewusst auch hinter den Kulissen passieren und unter den Teppich gekehrt werden, spezifisch in Bezug auf Migration, eben damit die Bevölkerung erstens nicht darauf aufmerksam wird und sich dann vielleicht wehrt oder Kritik äußert, und halt natürlich auch, dass man dann sagen kann, okay, wir, der Staat Österreich hat ja nichts gemacht, das waren ja nicht wir direkt, das war ja das ICMPD. Ja, die sind wiederholt das ICMPD in Kritik standen. Sie muss ein Mikro einschalten, was?
1: Ich kann das mal auf Deutsch buchstabieren.
0: ICMPD.
1: Danke.
0: Also in dem Video, das ich geschaut habe, hat er dann auch so einen Buzzer gehabt, der jedes Mal so war, so ICMPD. Und irgendwann bleibt das dann halt in deinem Kopf stecken und es klingt zwar super nervig, aber jetzt merkt man sich da, also das. Iris, du hast die Aufgabe, alle 2 Sekunden ICMPD zu singen. Okay.
1: Ich glaub, da muss irgendwie so like a trademark oder so sein. Ich meine, ich könnte Black Diaspora Radio oder so sagen, aber
0: nicht. Ja, du bist unser Jingle.
1: Oh, okay. Wir hätten zum Workshop gehen sollen.
0: Ja, ja. Also die sind das ICMPD.
1: Okay, bitte.
0: Ist in Libyen, Marokko und Tunesien aktiv, unter anderem natürlich. Und gibt dort in Auftrag der EU natürlich, Training für Küstenwache und baut auch Trainingscenter und gibt ihnen Equipment. Und die libysche Küstenwache ist jetzt nicht gerade bekannt dafür, dass sie so nett zu Geflüchteten ist. Also die sind noch wiederholt scharf wegen Menschenrechtsverletzungen kritisiert worden. Und also auch anderen Einrichtungen, wie zum Beispiel der marokkanischen Behörde, ist eine Überwachungssoftware für Mobilgeräte übermittelt worden, also mit ihnen geteilt worden. Und es gibt auch eine Einrichtung genannt, das österreichische Guantanamo in Bosnien. Da hat es auch im Mai 2023 ist eine Klage am Handelsgericht Wien eingereicht worden, wegen kreditschädigenden Äußerungen gegen die Nichtregierungsorganisation SOS Balkanroute und dem Gründer und Obmann Peter Rosandic. Und das war eben deswegen, weil das ICMPD im Flüchtlingslager Lipa in Bosnien und Herzegowina eingerichtete Internierungsanstalt, die Russland als österreichisches Guantanamo eben bezeichnet hat, und das ist halt nicht gut ausgegangen. Und man hat eben die Klage als politischen Einschüchterungsversuch bezeichnet. Und die Klage ist zum Glück abgewiesen worden. Aber trotzdem eben beängstigend, dass wenn man eben, also Guantanamo Bay kennt, glaube ich, fast jeder, auch in Europa, das ist eigentlich ein sehr berüchtigtes US-Gefängnis. Und dann hat das ICMPD wahrscheinlich, das ICMPD,
1: bitte nicht,
0: war dann wahrscheinlich einfach offended, mit sowas verglichen zu werden. Aber ich glaube, was noch viel wichtiger ist, ist halt Guantanamo, ein Begriff, den man sofort erkennt, und jemand sagt, okay, österreichisches Guantanamo, dann, also ich persönlich horch dann sofort auf, auch du hast ja vorher so reagiert, eben weil man sich da sofort was runter vorstellen kann. Und wenn jemand von der SOS-Balkanroute denkt, dass das berechtigt ist, dann, also vertraue den Leuten von der SOS-Balkanroute. Ja, also die sind sehr aktiv darin, eben nicht unbedingt jetzt innerhalb der EU Migration und MigrantInnen abzuschrecken sozusagen, sondern eben außerhalb der EU-Grenzen. Das ist auch das Stichwort oder Stichphrase für heute, außerhalb der EU-Grenzen. Also die EU und das ICMPD unternimmt eben viel, dass man eben, dass die MigrantInnen gar nicht erst in die EU kommen, sondern eben von jetzt zum Beispiel libyscher Küstenwache oder so außerhalb Europas schon festgehalten und aufgehalten werden. Ja, und das ist extrem beängstigend. Also das geht jetzt schon seit Jahren so, nicht erst seit das EU-Parlament den Beschluss gefasst hat. Aber war natürlich auch ein großer Win für alle Rechtsextremen in Europa, leider.
1: Die gewinnen letzte Zeit sehr viel.
0: Schon irgendwie, ja. Ja, und es ist halt natürlich super duper besorgniserregend und problematisch, und ich würde es wirklich jedem ans Herz legen, sich über das ICMPD zu informieren, weil es ist so wichtig, dass man einfach als Wählerschaft und als Bürger, vor allem in solchen Zeiten, über solche Dinge Bescheid weiß. Weil im Endeffekt sagen, ich habe von nichts gewusst, habe nicht mitbekommen. Ja,
1: kann man nicht sagen,
0: sollte man nicht sagen, weil es ist halt unsere Pflicht, auch als WählerInnen, uns darüber zu informieren, was in unserem Namen mit Geflüchteten und MigrantInnen angestellt wird. Also ich will nochmal betonen, ICMPD natürlich 21 Mitgliedstaaten in der EU, macht halt die Namen auch, also die Sachen auch im Namen der EU, aber in Österreich gegründet, hat, glaube ich, auch immer noch einen österreichischen Vorsitz und hat seinen Hauptsitz in Wien. Also ich würde sagen, das betrifft uns jetzt ganz speziell, auch mit unserer Geschichte. Ja. Also wie gesagt, bitte einmal googeln zumindest. Also schreibt man ICMPD. Ja. Und da wollte ich noch dazu sagen, ich weiß, das habe ich in der letzten Sendung auch schon gesagt, aber eben wieder dieses Argument, okay, dass alle Ausländer, also nicht Weißen, nicht Österreicher kriminell wären, und das liegt halt auch, also da sagt man halt so, ja, okay, die sind in den Kriminalstatistiken alle überrepräsentiert, und das steht halt nicht im Verhältnis zu dem, wie viele da eigentlich Teil der österreichischen Bevölkerung sind. Und da muss man auch nochmal dazu sagen, okay, die meisten Geflüchteten sind junge Männer. Und da muss man auch, like, die meisten gewalttätigen Straftaten werden von jung, also jung ist jetzt natürlich relativ, da meint man normalerweise so 18 bis Mitte 30, werden von jungen Männern begangen. Also natürlich auch so Raub, Diebstahl, Mord, bla bla bla, halt gewalttätige Straftaten. Und wenn der Großteil natürlich junge Männer sind, dann werden die auch im Verhältnis dafür, wie viele Menschen von, keine Ahnung, Deutschland, Syrien, Afghanistan da sind, werden die natürlich überrepräsentiert sein. Weil wenn jetzt zum Beispiel nur geflüchtete Senioren oder geflüchtete Kleinkinder da wären, dann wird das schon wieder ganz anders ausschauen. Also das Problem sind nicht weiße Menschen oder Ausländer, sondern Männer.
1: Ja, oder sind wir es halt zum Arsch gesagt?
0: Ja. Am Ende. Ja.
1: Juris, sprich, ich stelle dir keine Frage.
0: Finde ich wichtig, noch einmal dazu zu sagen, dass man das einfach im Hinterkopf behaltet und auch, weil es eben oft das Argument ist, dass man dann quasi was dagegen sagen kann. Ja.
1: Was uns auch noch wichtig wäre zu besprechen bei der EU, wo ist das jetzt nochmal genau? Bin mir sicher. Aber das
0: EU-Parlament?
1: Das Send Them Back. Haben wir das schon besprochen? Ah, Moment, sonst kann ich nochmal drüber reden. Sorry, Leute, ich bin sehr müde heute. Wir haben drüber gesprochen, aber egal. Es ist halt auch dieses, so viele Leute werden es vielleicht nicht dir ins Gesicht sagen, aber sie denken sich das auch. Ich weiß nicht, ich habe auch schon auf Social Media zum Beispiel so gesehen, dass so Leute, die jetzt zum Beispiel People of Color, Freunde, Familie etc. haben, dass sie dann trotzdem einfach solche Meinungen auch auf Social Media unterstützen, solche Comments, Liking. Und das ist dann halt auch sehr beunruhigend, dass man sich so, okay, ja, die Leute machen vor mir eine Sache, sagen vor mir eine Sache. Aber dann, wenn es wirklich darum geht, jetzt auch ums Wählen oder so, dann ist es komplett was anderes. Also hab schon oft genug gehört, gesehen, dass Leute halt auch gegen das beste Interesse ihrer Familie wählen, wenn sie jetzt zum Beispiel schwarze Kinder haben oder so, und dann wählen sie für die FPÖ. Und das ist halt auch, ja, ich persönlich verstehe das jetzt nicht ganz. Also ich glaube jetzt zum Beispiel bei Trump, weil ich würde sagen, dass die amerikanische Politik unsere sehr stark beeinflusst und manche Leute auch sehr stark inspiriert, dem nachzuahmen, dass zum Beispiel sehr viele Leute auch gesagt haben, dass sie Trump wählen, weil wegen der Ökonomie, wo man halt auch denkt, so ja okay, aber der Rest ist halt auch wichtig. Ja, und weiter werde ich mich nicht dazu äußern. Laura?
0: Ja, also weil wir ja vorher schon gesagt haben, wir werden uns kurz die Comment-Section anschauen vom Remigrationssong. Da sind übrigens auch sehr viele Grüße aus anderen Ländern, also Schweiz, Frankreich, Deutschland, war ja klar. Auch viele Leute, die so sind, so sehr viele Rechtschreibfehler, by the way.
1: Okay, chill, bro, ihr braucht Legacy, danke.
0: Shoutout to everyone with Legacy.
1: Yeah.
0: Wir sind da beim freien Radio Innsbruck, Black Diaspora Radio.
1: Jeden Freitag.
0: Ersten Freitag im Monat von 17 bis 18 Uhr.
1: Mit der Laura und der Iris.
0: Mit der Laura und der Iris. Natürlich auch sehr viel Hass gegen sogenannte Marionettenpolitiker oder Politiker, die uns das eingebrockt haben, etc. etc. Oh mein Gott, brüderliche Grüße aus Frankreich. Okay. Mm. Aber halt auch solche Kommentare wie, also die halt leider nicht mehr so lustig sind. Also zum Beispiel das Geile daran, es ist nicht die Frage ob, sondern nur wann. Mm. Es wird so kommen, genauso wie unser Volkskanzler. Also mit Volkskanzler ist Herr Kickl gemeint. Oder Remigration, unsere Werte, Sonnenaufgang, Österreich, Flagge, blaues Herz, Pflanze. Gruß Harald aus Siekartskirchen. Shoutout Harald aus Siekartskirchen, I guess. Eben auch sehr viele Aufrufe zu Herbert Kickl als Volkskanzler. Und oh mein Gott, da sind wir gleich wieder bei den Straftaten. Also da habe ich auch ein Instagram-Reel gesehen, also so ein sogenanntes Street-Interview, wo Leute auf der Straße interviewt werden, wo eben gesagt worden ist, so ja, jede Person, die keine österreichische Staatsbürgerschaft hat und eine Straftat begeht, soll sofort abgeschoben werden. Und dann denke ich mir so, okay, warum schieben wir nicht gleich alle ab, die Straftaten begehen? Und da war halt eben auch die Frage so, ja, okay, aber wenn das jetzt jemand ist, der irgendwie ein Serienmörder ist, möchte ich den einfach Druck schicken und der macht es dann weiter in seinem Heimatland. Und dann war halt die Befragte davon so, ja, ist nicht unser Problem.
1: Also da würde ich vielleicht noch mal dazu sagen, weil ich glaube, dass sehr viele Leute irgendwie unter der Misconception arbeiten, so, ja, keine Ahnung, ich will ja nur, dass die schlechten Leute abgeschoben werden, unter Anführungsstrichen, so. Nicht die Leute, die integriert sind oder die Staatsbürgerschaft haben oder sonst.
2: Arbeiten.
1: Ja, nicht sowas. Like, die natürlich nicht, aber wenn es hart auf hart ist, werden alle abgeschoben, das ist scheißegal, Entschuldigung.
0: Ja, ebenso
1: was
0: wie
1: du
0: das
1: hast,
0: mit,
1: Staatsbürgerschaft, etc., du wirst abgeschoben, weil du nicht weiß bist.
0: Ja, also da sieht man ja immer wieder so GoFundMes oder Petitionen oder Posts, die eben drüber reden, so ja, diese und jene Person wird abgeschoben und die Community, in die sie super integriert sind und wo sie schon seit Jahren leben, protestiert dagegen. Und es sind halt so, na, ich hätte nie gedacht, dass das meinem Freund passiert, der ist ja so gut integriert und den mögen wir alle so gerne und wie hätte das passieren können? Dann denke ich mir so, ja.
1: Aber sie haben auch gegen die Person gewählt, so.
0: Ja, dann denke ich mir auch so, like, okay, du kannst nicht abstimmen, so Kreuzelball, nur schlechte Ausländer kommen raus, so funktioniert das nicht. Das ist ja alles, also auch das mit diesem nur die Schlechten und nur die Kriminellen, das sind alles Dog Whistles und Deckmäntelchen für Rassismus.
1: Also würdest du ein Dog Whistle definieren?
0: Dog Whistle, also kennt ja jeder Hundepfeifen, wortwörtlich übersetzt. Hundepfeifen sind eben die Pfeifen und da blast man ein und als Mensch hört man da nichts, aber die Hunde hören natürlich ein schrilles Geräusch, I'm assuming. Und das wird verwendet in jetzt diesem Kontext dafür, dass man quasi Geheimzeichen, Geheimsymbole, Parolen, Phrasen, Wörter verwendet, die jetzt, also in unserem Fall zum Beispiel, nur in der rechten Szene bekannt sind. Super Beispiel wäre so ach, dieses... Ach. Ja. Zum Beispiel, wenn man einfach nur 8-8 kommentiert.
1: Ja.
0: 8 ist der Buchstabe H im Alphabet.
1: Ja.
0: Und ich glaube, jeder von uns weiß, was dann 8-8 bedeutet. Das müssen wir jetzt hoffentlich nicht outspellen. Aber das zum Beispiel ist eine Dog Whistle, also eine Hundepfeife. Das versteht jetzt irgendein Max Mustermann nicht. Aber halt die es checken, die checken's und die wissen das dann halt sofort. Aber um zum Kommentar zurückzukommen, da war eben der Kommentar, wer als ausländischer Staatsbürger schwere Straftaten begeht, hat in Österreich nichts verloren. Abschiebung statt jahrelanger Ausreden. Unser Rechtsstaat muss zuerst die eigene Bevölkerung schützen. Austria first. Herbert als Volkskanzler, ich freue mich. Da finde ich es auch schon interessant, dieses like America first, das eben schon, also da merkt man voll, was für einen Einfluss eigentlich Trump gehabt hat auf unsere, nicht nur unsere, auf europäische, auf Weltpolitik, dass das eben 1:1 übernommen worden ist, dass einfach gesagt wird, so ja, wer ist ausländischer Staatsbürger, schwere Straftaten, wird jetzt abgeschoben werden. Dann denke ich mir so, okay, also Leute, die schon Staatsbürger sind, die schon Staatsbürgerschaft haben.
1: Also ich weiß nicht, ich denke mir so, keine Ahnung, wir sind halt auch schwarz, wir sind Staatsbürger, da geboren, etc., etc. Ich denke mir so, ich werde trotzdem auf Englisch angesprochen, die machen da keinen Unterschied zwischen niemanden. So.
0: Ja, das ist halt wieder das Ding so, es ist nicht gemeint schlechte Ausländer, es ist nicht gemeint Leute ohne Staatsbürgerschaft, es ist nicht gemeint illegale Immigranten, es ist nicht gemeint Kriminelle, es ist gemeint jede Person, die nicht weiß ist und es wagt, in Österreich zu leben.
1: Und ich würde da nochmal unterstreichen und dazu sagen, so, es gibt keine weißen Menschen unter Anführungsstrichen, wie es auch keine schwarzen Menschen gibt. Und dadurch tut halt der Goalpost, ich weiß jetzt nicht, wie man das besser sagen kann. Also es wird sich immer verändern.
0: Die Ziellinie verschiebt sich,
1: ja, die Ziellinie zum Weißsein und was als weiß definiert ist oder wird, das ändert sich die ganze Zeit. Weil ich denke mir auch so, die Leute im Balkan, das sind ja weiße Menschen, aber gleichzeitig werden sie halt auch nicht als weiße Menschen behandelt.
0: Diskriminiert. Ja, aber das ist halt so, wie, keine Ahnung, das früher hat als arisch gegolten, wer halt, by the way, der Begriff Aryan kommt aus Indien. Eines der vielen Sachen,
1: Ding ja auch,
0: die appropriated worden sind. Ja, das Sonnenrad.
1: Ja.
0: Ja, aber es sind halt nur Leute als arisch angesehen worden, die wirklich blond, blauäugig und weiß waren. Oder zum Beispiel 6'5", Finance, Blue Eyes.
1: Black Diaspora Innsbruck.
0: Freies Radio Innsbruck, Black Diaspora Radio, jeden ersten Freitag im Monat von 17 bis 18 Uhr.
1: Von der Laura Tegere.
0: Genau. Also weiß ist eine fiktive Kategorie und glaubt's mir, weiße ZuhörerInnen, wenn ihr nicht gerade blond, weiß, blauäugig, 6'5", ohne Brille, nicht behindert, heterosexuell, cis und
1: keine
0: arbeitsfähig
1: Frau.
0: Seid, keine Frau seid, wird es euch früher oder später, eher früher, auch treffen. Also
1: natürlich, ich würde das immer dazu sagen, jetzt zum Beispiel auch Transphobie wird halt auch Cis-Frauen betreffen.
0: Duh.
1: Was wichtig ist, dass man drüber redet, aber gleichzeitig denken wir so, oder sage ich so, dass man sich auch für Transleute einsetzen sollte, auch wenn es einen nicht früher oder später betrifft.
0: Ja, natürlich. Also keine Ahnung, man sollte sich zum Beispiel auch für die Rechte von behinderten Menschen einsetzen, selbst wenn man nicht selber behindert ist und keine behinderten Freunde oder Familie hat. because that's basic human decency.
1: Das gilt für alle Minorities. Also.
0: Ja, 100%. Aber man muss dazu sagen, da gibt's ja diese eine Quote, so first they came for the communists, but I didn't say anything because I wasn't a communist. Und dann geht's immer weiter und then they, you know, came for me, but there was no one left to stand up. Und
1: der, was immer kleiner wird, so was akzeptabel ist, wird dann immer kleiner.
0: Und es ist halt genau das Gleiche mit dem Thema Migration. So, es werden nicht nur die eine schlechte, klitzekleine Gruppierung sein. Sie meinen alle, und mit alle meine ich alle nicht weißen Leute, die Audacity haben, in Österreich zu leben.
1: Ja, so, ich weiß nicht, ich habe dann auch, ich glaube, das war John Oliver, habe ja ein Video geschaut und halt dann auch spezifisch über das geredet in Amerika. Und jetzt, ich glaube, das war ICE, haben sie alle angefangen mit den kriminellen Leuten, die haben sie einfach irgendwelche Leute rausgesucht.
0: Natürlich nicht. Die haben einfach auf der Straße, haben die so eine Person of Color gesehen und haben gesagt, du! Und haben sie mitgenommen. Also da sterben auch gerade extrem viele Leute in ICE Custody. Da hat es vor kurzem eben an Skandal gegeben, eben, dass sie, glaube ich, nicht mehr Auskunft geben müssen, immer reporten müssen, wenn jemand in ICE Custody stirbt. Da folge ich auch am Kanal auf YouTube, der in eines dieser Gefängnisse gegangen ist, um eben einen Insassen zu besuchen, der angeschossen worden ist, weil die dann natürlich auch teilweise keine medizinische Versorgung kriegen, also wenn die von ICE angeschossen werden und dann in ICE Custody sind.
1: Dazu hätte ich vielleicht noch gesagt, wo wir auch noch drüber reden wollten, dass jetzt auch das in Europa gewisse Leute.
0: Ja, dass sie auch Eis haben wollen. Das ist halt wieder das Ding, genauso wie...
1: Entschuldigung. Flora.
0: Getrickt mit Kohlensäure. Genauso wie sich damals die Sachen von Jim Crow-Era und von Sklaverei-Era Amerika abgeschaut haben, genau wie Europa dieselben Strategien dann in afrikanischen Kolonien eingesetzt hat. Genau so schaut sich gerade Europa ab von den USA, von ICE. Okay, so machen wir das auch.
1: Copy my homework and make it a little different.
0: Ja, so make sure it looks different.
1: Also ich würde auch sagen, persönlich als schwarze Frau etc. fühle ich mich sehr, sehr, sehr unsicher in Österreich.
0: Klar, ja.
1: Und ich würde sagen, dass es den meisten Leuten, die so ausschauen wie ich, genau gleich geht. Und denke ich mir auch so, ja, einfach manchmal Angst haben, das Haus zu verlassen oder manchmal sogar im eigenen Haus so, okay, fühle mich jetzt nicht wohl, fühle mich nicht sicher und das ist halt auch so, also es gibt mehr als genug sehr gefährliche weiße Menschen, die dann irgendwie sind so, ja, keine Ahnung, ich muss Gerechtigkeit in meine eigenen Hände nehmen und a person of color zusammenschlagen.
0: Ja.
1: Und halt,
0: wie ist deine Schauspieler, der,
1: Mark Wahlberg.
0: Nein. Also, ja, Mark Wahlberg, by the way, committed hate crimes, still famous. Nein, der eine, der Qui-Gon Jinn gespielt hat in Star Wars. Phantom Menace. Shoutout to Phantom Menace. Liam Neeson, genau. Der hat ja auch erzählt, dass eine von seinen Freundinnen attackiert worden ist von einer schwarzen Person und er ist aid worden und dass er dann durch die Straßen gefahren ist und sich gedacht hat, ich will gerade irgendeine schwarze Person zusammenschlagen.
1: Also da habe ich auch ein Buch gelesen, ich glaube das heißt Lucky, das ist von der gleichen Autorin, die auch Lovely Bones geschrieben hat. Und sie hat halt auch erzählt, dass sie von einer schwarzen Person attackiert worden ist und dann war halt auch ihre Familie so, oh ja, schwarze Menschen und haben sich drüber aufgeregt und für die meisten Leute, die sind halt so like eine Inconvenience weg davon, rassistisch zu sein.
0: Ja, oder waren sie schon immer rassistisch? Also halt so dieses, das ist halt immer so okay, wenn es einen weißen Schoolshooter gibt, dann ist es so dieser eine arme, gemobbte, missverstandene, süße, vielversprechende junge Mann.
1: Er hat einen schlechten Tag gehabt.
0: Aber er hat einen schlechten Tag gehabt oder he had depression and he had anxiety and that's why he killed 30 people.
1: Ja.
0: Aber wenn es halt eine Person of Color ist oder eine queere Person oder sonst irgendeine Minderheit, dann ist es halt so, oh, die Minderheit. Also keine Ahnung, wenn jetzt eine schwarze Person sowas macht, dann ist es so, oh, Schwarze sind kriminell. Oder jetzt spezifisch like in Österreich für Migration, um das da zurückzuführen, okay, eine Person aus Syrien oder so, die vielleicht schon seit Jahrzehnten da lebt oder vielleicht noch nie auch nur einen Fuß in Syrien gesetzt hat, vielleicht nicht einmal die Staatsbürgerschaft hat, like, begeht eine Straftat und ist gleich so, oh, die Syrer. Und, like, per default, dann die Ausländer. Also, wie gesagt, again, jede nicht-weiße Person, die da Audacity hat, in Österreich zu sein.
1: Also, ich würde halt vielleicht auch mal dazu sagen, für die Leute, die es selber kennen und vielleicht nicht die Worte dafür gefunden haben oder die Leute, die es eben nicht kennen, es ist halt für mich persönlich, und du kennst da, so jeden Tag rauszugehen und egal was du machst, du musst halt deine ganze Community representen. Und wenn ich einen Fehler mache, machen nicht ihr einen Fehler, sondern alle schwarzen Frauen
0: in Österreich, alle schwarzen Frauen jeweils.
1: Alle schwarzen Menschen, würde ich schon sagen. Ja. Keine Ahnung. Also das ist halt auch jetzt zum Beispiel akademisch, das ist halt einfach so viel Pressure, weil du bist so, ja, wenn ihr was falsch macht, Bro,
0: dann ist es so, ha, hab ich doch gewusst, dass schwarze Menschen dumm sind.
1: Ja, und das ist halt auch einfach für keinen Menschen so tragbar und das ist halt auch, also ja, wie gesagt, Rassismus ist Trauma und das gehört auch voll dazu, halt einfach diesen Druck von, du musst die ganze Zeit, die ganze Community representen.
0: Ja, du musst perfekt sein.
1: Ja,
0: du musst
1: oder
0: die Vorzeige
1: perfekt
0: sein. Ja,
1: so.
0: Das ist übrigens noch ein Begriff, eine Phrase zum Googlen als kleine Hausübung. Wir sind übrigens beim Freien Radio Innsbruck, Black Diaspora Radio, jeden ersten Freitag im Monat von 17 bis 18 Uhr.
1: Hallo, die sehr müde sind.
0: Kleine Hausübung, Respectability Politics.
1: Das ist so,
0: Respectability Politics, da machen wir nochmal eine eigene ganze Sendung drüber, weil da gibt's viel zu sagen.
1: Vielleicht die nächste.
0: Aber so das TLDR für die Älteren unter uns, das heißt too long, did not read, auf Reddit.
1: Aber was heißt das auf Deutsch?
0: Zu lang hab's nicht gelesen, auf Plattformen wie Reddit, wo man unter einem extrem langen Post so eine ein, zwei Sätze
1: Zusammenfassung
0: schreibt. Ja. Respectability Politics ist halt quasi dieses so, wenn du nur das machst, dann hört Rassismus auf. Es ist deine Schuld, dass Rassismus existiert, weil du die nicht so oder so verhaltest oder so ausschaust oder das und das machst.
1: Ja, und da kann man nicht gewinnen.
0: Da kann man nicht gewinnen, weil es ist halt, also erstens, es ist ein Red Herring. Also das ist nicht das Problem, dass queere Menschen, schwarze Menschen sich falsch verhalten, unter Anführungszeichen, ist nicht der Grund, warum Rassismus existiert. Das gilt übrigens genauso für alle nicht weißen Menschen in Österreich. Dass nicht weiße Menschen teilweise kriminell sind oder dass es, ist nicht das Problem. Das Problem ist, dass irgendwer von all den nicht weißen Menschen in Österreich kriminell ist. Und solange nicht jede einzelne nicht weiße Person in Österreich aufhört, irgendwelche Straftaten zu begehen, dann wird es auch weiterhin Artikel geben, die sagen, alle Ausländer sind kriminell. Und selbst wenn das so wäre, selbst wenn keine einzige Person, nicht weiße Person in Österreich Straftaten begehen wird, selbst dann kann ich garantieren, würden sie noch irgendwen finden, der versehentlich ein Lipgloss beim Müller gepostet hat oder sowas. Well, they won't because that's a white girl sport. Wir sind da beim Freien Radio.
1: Okay.
0: Black Diaspora Radio. Selbst dann, würden sie noch irgendwas anders finden, keine Ahnung, so ja, weil die Musliminnen Hijabs tragen oder so, deswegen gibt's noch Rassismus oder keine Ahnung, weil schwarze Leute sich die Haare nicht glätten, etc., etc., etc. Sie werden immer irgendwas finden, aufgrund dessen sie ihren Rassismus rechtfertigen können.
1: Ja, also natürlich, das ist jetzt eigentlich ein bisschen fürs andere, fürs nächste Mal, wenn wir dann wirklich drüber reden, aber ich weiß nicht, für mich persönlich merke ich schon, wie manchmal versucht, in das reinzuspielen. Und einfach aufs Beste hoff, weil manchmal wirst du halt auch unter Anführungsstrichen dafür belohnt.
0: Aber 100%, aber dann ist es halt so, ja, du bist einer von den guten Belohnungen, weißt du, ich meine?
1: Also wenn du zum Beispiel deine Haare glättest, dann sind die Leute plötzlich so, oh mein Gott,
0: wow,
1: deine Haare, wie schön.
0: Gorgeous.
1: Und dann bist du so, ja, ich darf sie jetzt für 2 Wochen nicht waschen. Und sie so, oh mein Gott, wie krass.
0: Das ist disgusting, you have lies.
1: Ja.
0: Type shit, na, ich schwör, also nochmal zum Thema Migration, um das jetzt so am Abschluss zu bringen vielleicht, weil das ist schon
1: bisschen spät.
0: 3, 2, 1. 54 werden noch 6 Minuten.
1: Wir müssen genau sein, Leute. Sorry.
0: Wir müssen wirklich genau sein. Da ist das sind 2 Uhren im Studium.
1: Ja, Studium. Im Studium? Was?
0: Im Studio.
1: Sie kann auch nicht mehr
0: reden. Sorry, wir bloß verschwinden.
1: Ja.
0: Im Studio.
1: Im
0: sind 2 Uhren. Nein, im Studio.
1: Im Studium.
0: Im Studio.
1: Ja, wir wollen mit dem Lied abschließen.
0: Noch dazu, ja, das sowieso, spielen wir noch eins, keine Sorge.
1: Das wird dann aber aufgecuttet für alle Leute, die sich drauf freuen. Also.
0: Wie lange sind das? 2 Minuten, passt.
1: Sehr professionell, jetzt wisst ihr, dass das live ist.
0: Ja. Na, aber um zum Thema Migration zurückzukommen, jetzt weniger über die beängstigende Außen- und Innenpolitik von der EU und Österreich, im Kleinen wie im Großen. Einfach noch dazu sagen, okay, es gibt als MigrantInnen, als People of Color in Österreich, weil das ist eigentlich die tatsächliche Zielgruppe. Es ist nie drum gegangen um Kriminelle oder Böse oder sonst irgendwas, Arbeitslose, MigrantInnen. Es ist immer drum gegangen, dass man People of Color nicht in Österreich haben will. Also die rassistischen Österreicher natürlich. Darum ist es immer gegangen, es gibt keinen Abschluss, keine Kleidung, keine Religion, keine Sprache, die für rassistische Menschen jemals genug sein wird, um uns, um euch als Menschen zu sehen und um euch zu respektieren, weil das war nie, es war nie eine Frage von, was man leistet, es war nie eine Frage von, wie gut man angezogen ist oder was für Abschlüsse man hat oder wie kriminell oder nicht man ist. Es war immer eine Frage von ethnischer Zugehörigkeit, von Religion und von Hautfarbe. Und weil das vom Status quo, naja, vom wahrgenommenen Stat-

0: Statistiken, die dazu führen, dass gewisse Publikationen, dass gewisse Menschen, dass gewisse Parteien gegen nicht weiße ÖsterreicherInnen wettern, die sind schon falsch interpretiert oder haben nur ganz gewisse Gruppierungen befragt oder was auch immer. Oder wie gesagt, es liegt halt daran, dass eben der Großteil von den Geflüchteten, von den MigrantInnen in Österreich oder die nach Österreich kommen oder in die EU kommen, dass die halt junge Männer sind. Es gibt absolut keinen, sorry. Es gibt absolut keinen Weg daran, gut genug für solche Leute zu sein.
1: Ja.
0: Ja.
1: Also wir verabschieden uns für heute. Das waren
0: mit diesen aufmunternden Worten.
1: Ja, ich wollte eigentlich auf einer netten Note enden, aber jetzt haben wir keine Zeit mehr, Trillion Leute. Nächstes Mal. Wenn ihr irgendwas verpasst habt von der Show, könnt ihr uns online gerne nachhören. Wir sind Laura und Iris von Black Diaspora Radio beim Freien Radio Innsbruck.
0: Jeden ersten Freitag im Monat.
1: Genau. Euch noch einen schönen Abend und wir hören uns das nächste Mal. Bye bye.
0: Ciao. Danke fürs Zuhören. Bye.

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0: Willkommen im Kulturton, dem Kultur- und Bildungskanal auf Freirad. Zur heutigen Sendung zum Thema Literatur begrüßt Sie Matthias Martin Domanik. Zahllos und anhaltend beliebt sind die Filme, Bücher oder Fernsehserien über die Aufklärung von Verbrechen mit Hilfe forensischer Spuren und der Gerichtsmedizin. Dass die Realität oft ganz anders ist, aber dennoch spannend, hat der bekannte österreichische Gerichtsmediziner Walter Rabl mit dem letztes Jahr erschienenen Buch Leichen lügen nicht bewiesen. Dort blickt der gebürtige Folterer auf einige der interessantesten und spektakulärsten Fälle aus seiner 40-jährigen Karriere zurück und beschreibt die Möglichkeiten und auch Grenzen der Gerichtsmedizin. Am 17. Juni kam er auf Einladung der Tiroler AK-Bibliothek in die Arbeiterkammer und gab dort Einblick in das Buch und seine Arbeit. Der Kulturton war für sie bei der längst ausgebuchten Veranstaltung dabei. Durch den Abend führte Rabels Co-Autorin Birgit Kofler-Betschart. Ebenfalls in Tirol geboren, lebt sie heute in Wien und Triest. Die ausgebildete Juristin arbeitete für die UNESCO im diplomatischen Dienst und als Kabinettschefin im Gesundheitsministerium, bevor sie sich als Verlegerin und Autorin selbstständig machte. Unter anderem hat sie auch Sachbücher über Kaiser Maximilian und Kaiserin Charlotte von Mexiko geschrieben, über den Völkermord an den Armeniern, die ersten Ärztinnen in Österreich, sowie einen Reiseführer über Triest und war auch am Erzählband Mörderische Geschichten von mörderischen Schwestern beteiligt.
1: Ich bin ja also ein schwerer Krimi-Junkie, schaue ich gerade gerne Krimi und so, und habe mir dann gedacht, ich würde das wahnsinnig gerne mal wissen, wie es im wirklichen Leben ist. Ja, und da habe ich bei dem auch gefragt, der es am besten weiß, und das werden wir jetzt gemeinsam ein bisschen durchgehen.
0: Trotz oder vielleicht gerade wegen der Beliebtheit forensischer Themen in der Populärkultur kursieren viele irrige Vorstellungen zur Gerichtsmedizin. Dies beginnt beim Namen. Anders als in den USA sind Pathologie und Gerichtsmedizin in Österreich keine Synonyme oder auch nur enger verwandt.
2: Also Gerichtsmedizin und Pathologie sind völlig unterschiedliche Fächer. Es gibt, wenn man Medizin studiert hat, macht man entweder den Arzt für Allgemeinmedizin, also den praktischen Arzt, oder man macht eine Facharztausbildung. Und da gibt es einen Facharzt für Innere Medizin, einen Facharzt für Chirurgie, es gibt einen Facharzt für Pathologie, es gibt einen Facharzt für die rechtliche Medizin. Das sind jeweils Ausbildungen, die 6 Jahre lang dauern und völlig andere Inhalte haben. Also die Pathologie ist die Lehre der Erkrankungen. Der Pathologe beschäftigt sich mit Krankheiten, erforscht Krankheitsprozesse, macht Tumordiagnostik, schaut, dass die richtige Therapie gemacht wird. Das ist alles ganz was anderes als die Gerichtsmedizin. Der Gerichtsmediziner beschäftigt sich mit Verstorbenen auch, bei weitem nicht die Hauptanteil, kommen wir vielleicht noch später dazu. Der macht plötzlichen Tod, plötzlich und unerwartet, eigentlich so, wie wir alle sterben wollen. Wir wollen ja alle 90, 95 werden und dann plötzlich und unerwartet sterben. Das ist auch nicht normal. Deswegen, wenn jemand plötzlich und unerwartet stirbt, könnte vielleicht was dahinter stecken. Bei einem 20-Jährigen, 25-Jährigen ist klar, da schaut man eher nach, als bei einer 90-jährigen Oma. Aber die Oma kann genauso gut ermordet worden sein, wenn sie plötzlich und unerwartet stirbt.
0: Wie entscheidet sich bei einem Todesfall überhaupt, ob er letzten Endes auf der Gerichtsmedizin landet?
2: Also da gibt es ganz klare, definierte Wege, wie man zur Obduktion überhaupt kommt. Die Obduktion im Auftrag der Staatsanwaltschaft ist das am weit oben stehendste. Der Staatsanwalt kriegt eine Meldung, meistens von der Polizei. Also wenn irgendwas passiert und irgendein Todesfall passiert, in der Wohnung gefunden wird, holt man in der Regel die Polizei und die Rettung alle da und die Polizei macht einmal ihre Ermittlungen. Dort Zeugen einvernehmen, schaut es am Vorfallsort aus, schaut sich den Verstorbenen an, mit dem Arzt unter Umständen gemeinsam. Und wenn denen was verdächtig vorkommt, dann melden sie das der Staatsanwaltschaft und der Staatsanwalt entscheidet dann, muss ich mehr wissen oder genügt nur das. Und der Staatsanwalt kann dann hergehen und die Leiche beschlagnahmen. Das ist nichts anderes als ein Beweismittel wie alles andere. Der Staatsanwalt kann ein Auto beschlagnahmen, einen Computer und genauso den Leichnam. Weil im Gesetz ist es so, es gibt Personen und Sachen. Alles, was keine Person mehr ist, ist quasi eine Sache und der Staatsanwalt beschlagnahmt dann die Leiche. Das heißt, der Staatsanwalt verfügt dann über den Verstorbenen und kann dann die Gerichtsmedizin beauftragen mit der Obduktion, mit den Zusatzuntersuchungen und dann kriegt er einen Bericht und entscheidet dann weiter. Und dann gibt es die Obduktion nach den Sanitätsgesetzen. In Österreich ist so, seit der Maria Theresia muss jeder Todesfall von einem Arzt beschaut werden. Wir haben in Österreich da einen Vorteil, wir haben speziell ausgebildete Ärzte. Es kann nicht jeder Arzt einfach die Totenbeschau machen. In Deutschland ist es so, es kann jeder Arzt machen. Der Zahnarzt kann die Totenbeschau machen, der Notarzt. In Österreich müssen die Ärzte ausgebildet sein. Der Sprengelarzt, der Amtsarzt von der Behörde, die machen die Totenbeschau. Und wenn der die Todesursache nicht feststellen kann von außen, dann kann er sagen, wir brauchen eine Obduktion zur Klärung der Todesursache. Also das ist die sanitätsbehördliche Obduktion, auch wenn jemand in der Klinik stirbt und der Arzt will nur irgendwas wissen, ob man die Diagnosen richtig stellt, hätte man anders behandeln sollen, dann kann obduziert werden. Das entscheidet der Beschauarzt. Und die dritte Möglichkeit ist dann, dass Angehörige eine Obduktion haben wollen und der Staatsanwalt sagt, für mich ist alles klar, der Beschauarzt sagt auch alles klar und irgendein Angehöriger möchte aber mehr wissen, weil die sind dann im Verfügungsrecht des Leichnams und können die Obduktion beauftragen quasi über einen Rechtsanwalt. Das kann der Verstorbene selber machen. Wenn der sagt, ich möchte nach meinem Tod unbedingt obduziert werden, dann versucht man den Willen natürlich durchzusetzen.
0: Walter Rabel, der im Jahr 2024 in den Ruhestand gegangen ist und zuvor stellvertretender Direktor der Gerichtlichen Medizin an der Uni Innsbruck und Präsident der Österreichischen Gesellschaft für Gerichtliche Medizin war, ist seit Jahren als lebhafter Kritiker der Tatsache in Erscheinung getreten, dass in Österreich zu wenige und immer weniger Obduktionen durchgeführt werden.
2: Ich habe angefangen 1983 in Innsbruck, da war die Obduktionsquote bei zwischen 30% und 35%. Das heißt, jeder dritte Verstorbene ist auch obduziert worden. Das ist jetzt chronisch gesunken quasi. Wir sind jetzt bei 7-8%, wobei wir noch immer noch viel besser sind als beispielsweise Deutschland oder die Schweiz. Die haben Obduktionsquote von 1-2%.
0: Damit verbunden ist ein wahrhaft erschreckender Gedanke. Vielleicht sind die bekannt werdenden Tötungsdelikte nur die Spitze eines Eisberges.
2: Und was die unerkannten Tötungsdelikte betrifft, das ist ja nicht alles nur Mord, das können auch Unterlassungsgeschichten sein, fahrlässige Sachen. Da haben wir natürlich eine Dunkelziffer, ganz klar. Konservativ geschätzt kommt auf jedes erkannte Tötungsdelikt mindestens ein weiteres, was nicht erkannt worden ist. Die Deutschen sagen teilweise 1-3, 1-4. Wobei die haben schlechtere Beschauwerte, hat man gesagt.
0: Ist die Gerichtsmedizin einmal eingeschaltet, dann arbeitet sie den Todesfall auf mehreren Ebenen gründlich auf.
2: Wenn wir mal anfangen mit unseren Untersuchungen, dann ist es ein komplett Gesamtpaket. Wir machen ja nicht nur die Obduktion, sondern immer, bei jedem Fall, im Auftrag der Staatsanwaltschaft, machen wir toxikologische Untersuchungen dazu, wir machen feingewebliche Untersuchungen dazu und erst dann haben wir ein Gesamtbild.
0: Ein weiterer populärer Irrtum, schon durch die ältesten Krimis verbreitet. MedizinerInnen könnten den Todeszeitpunkt sehr genau abschätzen und damit regelmäßig Entscheidungen zur Klärung eines Verbrechens beitragen.
2: Also, was jetzt den konkreten Zeitpunkt betrifft, ist meistens nicht so wichtig. Also wir haben extrem selten Fälle, wo es um eine halbe Stunde, eine Stunde draufwunken, wegen einem Alibi oder sonst was. Das ist im Drehbuch steht das meistens rein, weil man den Fall irgendwie umständlich klären muss. Aber in der Praxis, in der Wirklichkeit ist es bei Weitem nicht so wichtig, Gott sei Dank. Und wir haben relativ wenig Methoden zur Klärung, sondern Todeszeitraum. Also wir lassen uns da ein bisschen mehr offen. Wir haben beispielsweise Temperaturmessung. Wir messen die zentrale Temperatur im Leichnam und setzen die in Beziehung zur Umgebungstemperatur und je wärmer sie ist, desto langsamer kühlt die Leiche aus, abhängig vom Körpergewicht natürlich. Und da haben wir so ein hochwissenschaftliches Temperatur-Todeszeit-Bezugsnummogramm, nennt sich das. Das ist so eine Seiten, die in der vier Seiten mit Haufen Linien drauf, viele Zahlen, alles in Englisch, also hochwissenschaftlich ist. Es gibt eine Standardabweichung. Also erstens gibt es einmal eine Standardsituation. Das gilt nur dann, wenn die Leiche unbekleidet ist, in Rückenlage liegt, ausgestreckt, keine Bedeckung, kein Wind, keine Feuchtigkeit, also praktisch nie. Und für alle anderen Situationen haben wir Korrekturfaktoren. Und die fließen ins Körpergewicht ein. Das heißt, wenn die Leiche zur normalen Standard-Rückenlage liegt, nehmen wir das originale Körpergewicht. Wenn sie wieso mit zudeckt ist und warm im Bett liegt, müssen wir das Körpergewicht verdoppeln. Beispielsweise, wenn sie so gekrümmt liegt, mal 1,2. Und die Standardabweichungen sind plus minus 2,8. Und das sind aber keine Minuten, sondern das sind Stunden. Das heißt, plus minus 3 Stunden sind wir immer genau. Und das ist so, wenn ich jetzt ein Tatort bin und der Polizist will wissen, wann ich so gestorben bin. Da fange ich nicht an mit Temperatur, Todeszeit, Nomogramm und von aus unrechten Sachen irgendwas, sondern ich stelle sofort eine Gegenfrage. Wann hat man das letzte Mal gesehen? Wann war das letzte Mal in Facebook? Wann war online? Das sind noch viel wichtigere Hinweise, weil wenn halt ein junger Mensch nicht mehr online ist, gibt es zwei Möglichkeiten. Entweder erst gestorben oder Akku ist leer.
0: Was in Krimis meist auch sehr leicht geht, als Täterin Leichen nach dem Verbrechen verschwinden zu lassen, etwa durch Verbrennen, Säure oder indem man sie in Geräte wie Häcksler hineinwirft. In der Realität ist das alles sehr schwierig bis unmöglich.
2: Nein, es ist extrem schwierig. Da muss man schon aus dem Fach direkt sein, beispielsweise Bestatter. Ne? Bestatter hat vielleicht die Möglichkeit, dass in einem Sauger eine zweite Leiche eingelegt oder ein paar Leichenteile, die jeweils kremiert, schön sauber. Aber für einen normalen Sterblichen eine Leiche verbrennen, ist fast ein Ding der Unmöglichkeit. Der menschliche Körper besteht zu 60-70% aus Wasser. Jetzt bei 100 Kilo haben wir 70 Liter Wasser, da brauche ich sehr viel Energie und lange Zeit und hohe Temperaturen, damit da nichts mehr übrig bleibt. Und auch in Krematorien, nach ein paar Stunden bleibt noch genügend Material übrig, weil wir haben da eine Urne mit Asche drin, mit Knochenreste, mit Zähnen und alles Mögliche noch dabei. So vollständig vernichten, entsorgen geht da nicht. Es geht auch nicht mit Säure irgendjemanden auflösen. Würde man das machen, wenn man in der Badewanne erstens fängt das fürchterlich stinken an, zweitens haben wir noch eine Brühe, die da rein schwimmt, die alles verstopft, Knochen, die übrig bleiben, also das ist äußerst unangenehm, das Ganze. Und auch die Leichen Zerlegungen, die Eislady beispielsweise, die hat ihre zwei Opfer, hat sie mit der Motorsäge zerlegt. Das ist ein fürchterliches Chaos, was da entsteht. Die Motorsäge ist nämlich nicht geeignet für biologisches Material, sondern braucht da härteres Material, Holz. Das ist eine irrsinnige Sauerei und Spuren massenhaft übrig bleiben auf einem Häcksler.
0: Tatsächlich kann die Gerichtsmedizin aber sehr gut feststellen, ob eine Leiche bewegt bzw. an einen anderen Ort transportiert wurde, auch durch die sogenannten Totenflächen.
2: Die Totenflecht ist nichts anderes als ein physikalisches Phänomen. In dem Moment, wo der Kreislauf stillsteht, fängt das Blut an abzusacken, entsprechend der Schwerkraft. Das heißt, wenn jemand in Rückenlage liegt, dann habe ich die Totenflecken symmetrisch verteilt am Rücken, je nachdem wie weit es geht, bis zur Hälfte drauf unter Umständen, da wo die Leiche aufliegt, habe ich Gegendruck von unten, da habe ich keine Totenflecken. Und so kann man schauen, passen die Totenflecken zur Auffindungsposition. Die Leiche da im Fuß, die ist mit dem Kopf, Kopftieflage, ganz am steilen Gelände gelegt. Das heißt, wenn er da verstorben wäre, dann hätten wir das ganze Blut im Kopf, Oberkörper leicht die Totenflecken von da bis da. Der hat aber schön entsprechend der Rückenlage Totenflecken gehabt. Auch die Totenstarre hat nicht dazu gepasst, weil die Totenstarre entwickelt sich 2 bis 3 Stunden nach Eintritt des Todes. Zuerst schlaft einmal alles, das ist eine von den wenigen Szenen, die stimmen in die Hollywood-Filme. Wenn jemand stirbt und ganz verkrampft ist und schmerzt, dann in dem Moment, wo er stirbt, dann schlaft er das. Und genau das passiert in Wirklichkeit auch.
0: Mehr Eindrücke von der Lesung Leichen lügen nicht mit Walter Rabl und Birgit Kofler-Betschart erhalten Sie im zweiten Teil der Sendung nach etwas Musik.
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0: Sie hören den Kulturton auf Freirad, heute zur Veranstaltung der AK-Bibliothek Leichen lügen nicht mit Walter Rabel und Birgit Kofler-Betschardt. Besonders regelmäßig falsch dargestellt in den Medien wird die Identifikation von Leichen durch trauernde Angehörige und deren Rolle für die Aufklärung eines Todesfalls.
1: Diesen Vorgang der persönlichen Identifizierung, der wird als Agnostierung bezeichnet. Was ein richtiger Ausdruck ist, aber völlig fehlerbehaftet. In der Situation, wo gerade ein naher Angehöriger gestorben ist, kann man sich darauf überhaupt nicht verlassen. Wir haben da Beispiele in Galtür zum Beispiel, mit der Lawinenkatastrophe. Da waren 38 Lawinentote, alle frisch, aus dem Schnee ausgezogen, ohne Verletzungen, ohne alles. Und da haben wir damals, was so der Beginn von der Digitalfotografie, haben wir mit der Kamera die fotografiert, der Passbild, auf Laptop geladen und den Angehörigen, die da in Galtür waren, gezeigt. Und die Frau aus Holland hat gesagt, ja, das ist mein Mann. Daraufhin haben wir ihr den Leichnam gezeigt, das war in der Feuerwehrhalle in die Bodybags eingebracht, hat gesagt, ja, das ist mein Mann. Tatsächlich was völlig anderes. Da haben wir müssen beweisen, dass es nicht ihr Mann ist. Also, wie macht man richtige Identifizierungen? Da gibt es Interpol-Standards weltweit. Gibt es drei Möglichkeiten. Die Primary Identifier, das ist die DNA-Analyse, der Zahnstatus oder die Fingerabdrücke. Das sind die drei sicheren Möglichkeiten, jemanden zu identifizieren. Und das macht man auch.
0: Am Beispiel eines rätselhaften Falles aus Hall in Tirol demonstriert Walter Rabel die gerichtsmedizinischen Tücken des Phänomens Unterkühlung.
1: Ja, grundsätzlich ist es natürlich so, man muss vom Schlimmsten ausgehen. Ganz klar, in so einem Fall ist Feierabend auch, Leiche wird beschlagnahmt und wird obduziert. Tatsächlich ist die Frau an einer natürlichen Ursache verstorben, nämlich an einer Unterkühlung. Und zwar deswegen entkleidet, weil es im Rahmen der Unterkühlung in der relativ späten Phase gibt es ein Phänomen, wo die Leute noch auf einmal paradoxe Wärmegefühle entwickeln, denen wird es heiß und die fangen an, sich auszuziehen. Man nennt das Kälteidiotie, oder blöder Ausdruck, oder Kälteirre sein. Es gibt auch noch ein Höhlenphänomen, wo die Leute sich noch irgendwo verkriechen. Das ist ein typisches Zeichen, dass da in der Umgebung noch Kleidungsstücke liegen, Spuren sein von einandergerichten im Schnee und das kann auf eine Unterkühlung zurückzuführen sein. Kann natürlich genauso gut ein Sexualdelikt sein, das heißt, Unterkühlung muss man zuerst einmal feststellen und dann muss man alle anderen Untersuchungen gemacht haben, schauen auf Verletzungen, ob irgendwelche Fremdspuren da sind hinsichtlich eines Sexualdelikts, wo es am schlimmsten ausgeht. Und erst wenn man alles andere ausgeschlossen hat, unter anderem Unterkühlungszeichen, finde ich, kann man sagen, okay, da ist nichts anderes dahinter, das ist ja Unterkühlung und kein Tötungsdelikt.
0: Aus Sicht von Walter Rabel ist es gerichtsmedizinisch mindestens so wichtig, Unschuldige zu entlasten, wie TäterInnen zu überführen.
1: Ich kann mich an einen Vergewaltigungsfall erinnern, wo wir DNA-Material analysiert haben. Die Opfer hat den Mann als Täter identifiziert, dann hat es nur unabhängige Zeugen gegeben, die auch gesagt haben, ja genau der war es. Wir machen eine DNA-Analyse, das sperren wir aber von einem anderen. Der war es nicht. Der hat dem Leute so viel ähnlich geschaut. Jetzt, wenn man sich vorstellt, die hätten wir keine Analyse machen können, was wäre passiert? Der hätte 100-mal sagen können, ich bin unschuldig und ich war es nicht, den hätten wir verurteilt. Opfer hat ihn identifiziert, agnostiziert. Und unabhängige Zeugen haben auch gesagt, der war es. So kann man die Leute auch entlasten und das ist mindestens genauso wichtig. Ich sage immer, lieber ist einer, der was angestellt hat, der davon kommt, als einer, der nichts angestellt hat und dafür verurteilt wird.
0: Das nächste populäre Klischee, GerichtsmedizinerInnen schmieren sich Pfefferminzöl oder Balsam unter die Nase, um den überwältigenden Verwesungsgerüchen etwas entgegensetzen zu können.
1: Das wäre genauso ein Kunstfehler, weil der Geruchssinn gehört mit zur Obduktion. Also ich rieche bei der Obduktion den Alkohol bzw. die Aromastoffe, wie beim Lebenden, der hat eine Fahne, das kann ich riechen an die Organe, ich rieche Rauchinhaltsstoffe, eine Zyanidvergiftung kann man riechen, ich rieche es nicht, das ist was Genetisches. Wir haben Gott sei Dank technische Assistenten, die da sehr empfindlich sind, ich habe mal probiert, in der Toxikologie an sie alle Flaschen riechen, da hat nichts gerochen, gar nichts. Hinten hat es noch ein bisschen gezogen und das war noch ganz schummrig ein bisschen, aber dann habe ich gewusst, ich rieche es nicht. Andere riechen es sofort und außerdem nutzt es nichts. Ich sage immer, wenn man ein Fichtennadelraumspray und eine faule Leiche, dann riecht es halt wie eine faule Leiche im Wald.
0: Als Experte für Todesarten war Walter Rabl auch in die Diskussion um den Fortbestand der Todesstrafe durch Erhängen in Japan involviert.
1: Das Interessante war, dass auf einmal zwei japanische Rechtsanwälte bei mir im Büro standen und haben mir ihr Anliegen quasi vorgebracht. Ich habe mal gefragt, wie sie auf mich gekommen sind. Und da habe ich zwei, drei Fälle publiziert, wo es um Erhängen gegangen ist. Einmal Dekapitation beim Erhängen, wo es den Kopf abgerissen hat und so weiter. Und deswegen sind die auf mich gekommen, als quasi Fachmann für das Erhängen. Der Hintergrund ist der, dass in Japan ist eines von den wenigen zivilisierten Ländern, wo es nur die Todesstrafe gibt. Das heißt, die verurteilen die Leute zum Tod. Da sind sie in Todeszelle. Das sind momentan glaube ich 160, 170 Leute. Und irgendwann einmal kommt da und sagt, jetzt heute bist du dran, die wissen den Termin nicht, wann sie quasi umgebracht werden. Und in Japan gibt es seit dem 17. Jahrhundert nur das Erhängen als Todesstrafe. Keine andere Möglichkeit ist da gegeben. Also man kann den nicht erschießen, Giftspritze etc. Das ist alles nicht möglich, sondern nur das Erhängen. Und die Anwälte wollten quasi mit dem hinteren Eingang quasi sagen, das Erhängen widerspricht der Menschenwürde und damit darf man es eigentlich nicht mehr machen. Und damit wäre die Todesstrafe abgeschafft gewesen. Und deswegen bin ich als Sachverständige in Osaka gewesen, beim obersten Gerichtshof, und habe denen sehr viele Fragen zum Thema Erhängen erläutert.
0: Was es tatsächlich gibt, sind Cold Cases, die nach Jahren und Jahrzehnten wieder hervorgeholt und vielleicht noch aufgeklärt werden können, auch durch die Weiterentwicklungen in der gerichtsmedizinischen Technik. Ein Beispiel ist der Fall der im Innsbrucker Rapoldi-Park im Jahr 2005 ermordeten Studentin, in den nun nach über 20 Jahren wieder Bewegung gekommen ist.
1: Im konkreten Fall, soweit ich es aus den Medien weiß, ich weiß ja konkret auch nicht mehr, als in der Zeitung gestanden ist, und wenn es in der DT steht, dann muss es stimmen. Da geht es offenbar um eine Zigarettenkrippe, die jetzt wieder mal untersucht worden ist, DNA-mäßig, und jetzt hat man ein Profil rausgekriegt. Das hängt einfach damit zusammen, dass die ganzen Spurenmaterialien von Tötungsdelikten, die nicht geklärt sind, wo man keinen Täter hat, das läuft im Rahmen der DNA-Datenbank und das Material wird aufgehalten. Das heißt, wir haben einen eigenen Kühlraum, minus 30 Grad, und da sind die ganzen Spuren, die da sind. Und in der DNA-Analytik gibt es Fortschritte. Ich habe jetzt unlängst mit meinem Kollegen Walter Barson, unserem Molekularbiologen, eine Veranstaltung gehabt. Und da hat er mal erzählt, das ist ungefähr so wie mit den Computern. Jede neue Generation kann viel, viel mehr, braucht viel weniger Material. Deswegen wird es immer wieder gemacht, dass alte Fälle, wo du Material da ist, ausgeholt werden aus dem Archiv und mit den neuen Methoden nochmal nachuntersucht werden. Einfach um zu schauen, kann man jetzt mehr analysieren, und das ist offensichtlich in dem Fall, hat es da funktioniert. Und die Spur, die Bedeutung der Spur, das ist ja wieder eine Sache für die Polizisten. Wir können ihnen nur sagen, auf dieser Zigarettenkippe ist DNA-Material von der und der Person drauf. Wie die Zigarettenkippe da hinkommt, was die für Bedeutung hat für den Fall, ist ganz eine andere Frage. Wir reden ja nie vom Täter, sondern immer nur vom Spurenverursacher.
0: Über die ganze Veranstaltung hinweg bewies Walter Rabl, dass er seinem oft mehr als nur etwas makabren Beruf durchaus immer wieder auch humorvolle Seiten abgewinnen kann.
1: Das ist alles bei Weitem nicht so ernst. Ich muss aber wegnehmen, der Beruf von einem Gerichtsmediziner ist emotional bei Weitem nicht so belastend, wie sich das der Laie vielleicht vorstellt. Weil egal, wie schlimm so eine Geschichte war, die ganze Vorgeschichte war, wenn der Verstorbene bei uns am Tisch liegt, ist alles vorbei. Da ist

0: Wenn man sagt dazu, alles was einen Menschen ausmacht, ist nicht mehr da. Das ist nur mehr der Körper, das ist nur mehr der Rest, aber eigentlich wollte ich noch was anderes sagen. Wo wir lachen auch drüber. Der Anfall von Fadelberg war sie, haben bei einer kalten Party völlig aufgelöst und die Leute die Polizei angerufen und unter dem kalten Tisch haben sie so ein Ding gefunden, so komische eingerollt auf einer Seite, so ein bisschen was raus, war verdächtig. Was könnte es sein? Die Polizisten sind hergegangen, sind ins nächste Krankenhaus gefahren und haben die diensthabende Gynäkologin gefragt. Und die haben gesagt, das ist ein menschlicher Embryo mit Tierfraß, 11. bis 12. Schwangerschaftswoche. Daraufhin hat der Staatsanwalt uns beauftragt, wir sollen uns das anschauen. Wenn wir das gekriegt haben, habe ich einen Lachkrampf gekriegt. Weil das war nichts anderes als ein Magen von einer Maus. Jeder, der eine Katze daheim hat, weiß, wie sowas ausschaut. Der lässt den Magen übrig. Weil da schmeißt das Getreide rein und die Katzen lecker Getreide. Und auf der anderen Seite die Speiseröhre, die hat er so ein bisschen vorgeschaut, wie kann man das Arme vielleicht ausschaut. Und wenn man es abgeschnitten hat, was für Getreide, so kann man. Also das war wirklich lustig.
1: Sie hörten einen Kulturton zur Lesung mit Walter Rabl und Birgit Kofler-Petschardt auf Einladung der AK-Bibliothek am 17. Juni. Leichen lügen nicht ist im September 2025 im Karl Überreuther Verlag erschienen. 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
1: Hallo und herzlich willkommen zu Inside Eat Network auf Freirad, dem freien Radio Innsbruck. Ich bin Kerschi, eine Stimme, die ihr künftig öfter hier hören werdet. Und ich bin aber nicht allein im Studio. Ich darf auch Surina bei mir begrüßen.
2: Hallo!
1: Wir sind beide Teil vom Eat Network und deshalb wollen wir euch in der kommenden Stunde bis 20 Uhr einen kleinen Einblick in dieses Netzwerk geben. Unser Gespräch wird begleitet werden von einem Live-Set von Surina. Magst du uns kurz was zu dir erzählen?
2: Ja, hallo. Ich bin Surina, mit bürgerlichem Namen heiße ich Carmen Payer, komme aus Tirol und bin neben DJ hauptberuflich in der Chirurgie als OTA tätig. Also ich assistiere bei Operationen. Das klingt für viele erstmal nach zwei komplett unterschiedlichen Welten, ich weiß. Aber für mich gehören sie tatsächlich zusammen. Im OP muss alles präzise sein, man trägt sehr viel Verantwortung.

0: Verantwortung und arbeite in einem sehr konzentrierten Umfeld. Und Musik ist für mich der perfekte Ausgleich dazu. Da kann ich kreativ sein und Menschen auf eine ganz andere Art erreichen. Mit dem Auflegen habe ich 2018 begonnen, weil mich elektronische Musik schon immer fasziniert hat. Ich liebe es, mit verschiedenen Genres zu experimentieren und Stimmung aufzubauen. Für mich geht es beim DJen nicht nur darum, Tracks aneinander zu reihen, sondern eine Geschichte zu erzählen und gemeinsam mit dem Publikum einen Moment zu erleben. In den letzten Jahren durfte ich an viele verschiedene Orten spielen, von ganz kleinen Clubs bis hin zu Festivals. Und jede Erfahrung hat mich weitergebracht und zeigt, wie viel Leidenschaft und Arbeit hinter dem Beruf steckt. Und ich freue mich immer, neue Menschen kennenzulernen und Teil von einer Community zu sein, die durch Musik verbunden ist. Und heute habe ich ein UK Garage Set für euch mitgebracht.
1: Ah ja, dann lass uns da mal reinhören in dein Garage Set und leg mal los.

Ihr hört Inside Eat Network auf Freirad, dem freien Radio Innsbruck. Gerade ein Mini-Live-Set von Surina. Surina ist wie ich auch Teil vom Eat Network. Wenn euch gefällt, was ihr hört und ihr mehr zum Eat Network erfahren möchtet, bleibt dran. Ich bin Kershi. Bis gleich bei Freirad, dem freien Radio Innsbruck.

0: Wow, Serena, du kickst uns ja richtig da ins Wochenende, in den Feierabend oder wo auch immer ihr euch gerade befindet. Hoffe ich, ihr habt auch ein bisschen shaken können, so wie wir im Studio. Und ja, jetzt haben wir schon so oft das Eat-Network erwähnt. Und ich glaube, die Zuhörenden interessiert jetzt auch langsam, was ist das überhaupt? Was ist das für ein Netzwerk? Ja, was kann das? Was ist das? Was will das sein? Kurze Frage vorab. Wie lange bist denn du schon beim Eat Network dabei?
1: Ich bin seit circa 2 Jahren dabei. Und ja, das Eat Network Eat steht für Empower und Transform. Das ist eine Plattform und Community, die sich dafür einsetzt, Flinterpersonen in der Musikszene sichtbar zu machen und zu fördern. Obwohl sich in den letzten Jahren eh schon einiges verändert hat, sind viele Bereiche in der Szene nach wie vor überwiegend männlich geprägt. Deshalb ist es wichtig, Räume zu schaffen, in denen Flinter-Artists ihre Musik präsentieren, Kontakte knüpfen und sie gegenseitig unterstützen können. Was ich an Eat sehr schätze, ist, dass der Fokus nicht auf Konkurrenz liegt, sondern auf Zusammenarbeit. Es geht darum, Erfahrungen auszutauschen, sich gegenseitig zu stärken und zusammen etwas aufzubauen. Sehr schön. Und eben durch Radioshows, Events, Interviews und unterschiedliche Projekte, auch wie Workshops zum Beispiel, was angeboten werden, bekommen Artists oder auch Neueinsteiger, Newcomer, die Möglichkeit, sich und ihre Musik einem größeren Publikum zu zeigen oder das Ganze erstmal zu lernen von vorne. Und für mich steht Eat Network für ein Zeichen dafür, wie wichtig Community in der Musik ist. Wenn wir uns gegenseitig unterstützen und Vielfalt fördern, profitieren am Ende ja alle, oder? Die Artists, die Veranstalter und vor allem auch das Publikum. Und ja, ich freue mich deshalb sehr, heute Teil von dieser Sendung zu sein und das Eat-Network vorstellen zu dürfen.
0: Ja, schön.
1: Ja.
0: Das klingt sehr toll und ich bin ja, wie gesagt, auch dabei und kann das nur unterstreichen, was du gesagt hast. Und möchte aber nur ein paar Sachen ergänzen. Zum Beispiel ist der Begriff Flinter jetzt auch schon gefallen. Also für unsere Zuhörenden, die mit dem Begriff vielleicht noch nichts anfangen. Also Flinter ist Synonym für Frauen, Lesben, Inter, nichtbinäre, Trans- und Agender-Personen. Und Artists sind ein Teil vom Eat Network. Aus den Kreisen heraus sich auch das Netzwerk irgendwie gegründet hat und verwurzelt ist auch. Aber es ist und soll auch eine Plattform für Flinters im Veranstaltungsbereich im weitesten Sinne sein. Und also das eben kann von Artists sein, Leute, Flinters, die in der Orga tätig sind oder sonst irgendwie auf sichtbare und unsichtbare Aufgaben haben, um Veranstaltungen am Laufen zu halten. Und ja, eben wie du schon gesagt hast, steht EAT für Empower and Transform. Und wir wollen uns auch bilden und weiterbilden, gegenseitig bilden, sei es indem wir auch Neues erlernen. Wir haben verschiedene Skills, die wir teilen und weitergeben können. Also auch Menschen, die noch nicht auflegen können, sind herzlich willkommen, mal vorbeizusneaken. Und diese Fähigkeit auch zu erlernen. Und transform heißt auch, dass wir uns nicht nur weiterbilden wollen, sondern einem auch Sachen verlernen wollen gemeinsam, weil Flint ist von patriarchaler Diskriminierung einerseits direkt betroffen sind, aber andererseits natürlich auch diskriminieren können. Und ja, da wollen wir auch unsere Rassismen zum Beispiel verlernen gemeinsam und auch für das soll Platz sein, um so breite Community wie möglich zu sein. Ja,
1: genau.
0: Hast du noch was zum Ergänzen?
1: Ja, auf jeden Fall jeder, der sich irgendwie angesprochen fühlt oder Lust hat mitzumachen, meldet euch.
0: Mhm. Genau, und eben, wenn ich euch jetzt gerade eben schon angesprochen fühle und fragt, wie kann ich bei diesem super tollen Netzwerk mitmachen, bleibt dran. Sorina hat noch ein kleines UK Garage Miniset für euch vorbereitet, das wir uns in den nächsten 15 bis 20 Minuten geben wollen. Und ja, dann wollen wir uns zum Schluss dem Teil noch widmen.
1: Okay, wisst ihr, jetzt schon heiß, aber heiz mal weiter ein, oder?
0: Heiz mal weiter ein, it's getting hot in here.
1: It's getting hot in here, so let's go.
0: Pump up the volume.

Ihr hört Inside Eat Network auf Freirad, dem freien Radio Innsbruck. Im Zuge des Freirad Basisseminar Workshop. Danke für diese Gelegenheit. Gerade mit einem Live-Set von Surino. Wir sind Teil von Eat Network. Wenn ihr mehr Infos dazu wollt, bleibt dran.

0: Huhu. Wieder zurück im Freiratsstudio. Danke, Sorina. Ja, das ist gleich richtig heiß geworden.
1: Hier. Mir ist sehr heiß jetzt, ja.
0: Bitte?
1: Mir ist sehr heiß jetzt, ja.
0: Okay, ja. Wie im kurzen Interlude schon erwähnt, haben wir die Chance für diese Sendung bekommen, indem wir gerade das Freirad-Basisseminar machen. Und es ist, dafür sind wir sehr dankbar.
1: Ja, danke an Freirad.
0: Danke an Freirad, dass es Freirad gibt und alle, die das über die Jahrzehnte mittlerweile ermöglicht haben, dass wir das haben, was wir jetzt haben, da an zur Verfügung. Und dass wir über ITER zu Freirad kommen, ist kein Zufall, weil für IT nicht nur wichtig ist, sich im Netzwerk zu vernetzen, sondern auch über den eigenen Tellerrand raus, über die eigene Bubble raus vernetzt zu sein. Und ja, so ist es auch zu der Zusammenarbeit mit Freirad gekommen, die wir gerade da haben.
1: Eben, Freirad bietet ja jedem die Möglichkeit auch, so einen Kurs zu machen und selber dann Sendungen zu schalten.
0: Ja, genau.
1: Das ist eine sehr super Sache. Also, wenn jemand interessiert dran ist, also Freirad, super Leute, super nette Leute. Man wird sehr gut ausgebildet da und hat dann die Möglichkeit, einfach selber Teil des Medium Radium zu sein.
0: Ja, voll. Also, wir haben da nur schwer profitiert davon gestern.
1: Genau.
0: Und heute waren zwar im ersten Moment überrascht, dass wir diese Möglichkeit bekommen, heute die Sendung zu machen, aber waren sofort eigentlich dabei. Mhm. Genau. Jetzt haben wir schon einen Eindruck von dir bekommen, so Sorina. Vielleicht sind auch Hörende noch an einer weiteren Erfahrungsteilung interessiert, wie ich zum Beispiel dazu komme, dass ich heute hier sitze. Und ich bin seit ganz frisch erst bei IT dabei, zu Jahresbeginn irgendwie mit über ein anderes Kollektiv, wo ich dabei bin, eine Veranstaltung zusammen gemacht im Café Lotta und dann da irgendwie auf dadurch, dass die Orga der Veranstaltung über interne EAT-Kanäle passiert ist, dann auf dem internen EAT-Kanal gerutscht und dadurch, dass ich EAT auch schon länger am Schirm habe, Leute kennen, die das mitbegründet haben, Menschen dabei sind, die davor auch schon in meinem Leben eine nicht unwichtige Rolle gespielt haben. Wenn ihr euch ertappt, shout out an euch. Menschen, die sehr wichtig waren für mein Outing, vor allem als nicht-binäre Person. Und so habe ich IT schon länger am Schirm, aber kaum Zeit gefunden, da mich einzubringen. Und jetzt ist halt die Möglichkeit und schwuppsdiwupp war ich bei IT dabei, festgestellt, dass über IT auch eine Radiosendung passiert, Res Radio, die auch auf Freirad ausgestrahlt wird und mir gedacht, ja, da ich noch nicht so fit bin im Auflegen wie Sorina zum Beispiel, aber auch schon meine Babymomente drin hatte, steige ich mal im Radio ein und jetzt sitze ich heute da und so schnell ist es gegangen und das zeigt halt auch, was Community machen kann.
1: Und es ist super toll, heute die Sendung mit dir zu machen. Es macht sehr viel Spaß, die ganze Vorbereitung, alles. Ja.
0: Dankeschön. Kann ich nur zurückgeben. Ja, ein paar Infos werden wir auch noch in die Shownotes vielleicht packen. Id erreicht sie auf Instagram, id-network, freirad.at. Da wird es auch diese Sendung zum Nachhören geben. Und da wären wir auch schon Richtung Ende, außer Sorina, dir brennt noch was unter den Nägeln, was du noch mit mir und den HörerInnen teilen möchtest.
1: Ich glaube, wir haben schon sehr viel geteilt. Mhm. Vielen Dank für alles, Kershi, für die ganze Information alles und ja, für die heutige Sendung mit dir. Es hat sehr viel Spaß gemacht. Vielen Dank und natürlich danke jedem auch fürs Zuhören. Und vielleicht sieht man sie ja mal auf der einen oder anderen Veranstaltung.
0: Genau. Und ja, also das war Inside Id Network mit Sorina und Kershi auf Freirad, dem Freien Radio Innsbruck, im Zuge vom Freirad Basisseminar. Und wir möchten uns hier verabschieden und aber in der Verabschiedung noch ein paar Dankesworte aussprechen, vor allem an Anna, die uns durch den Workshop begleitet hat und bei unseren Baby Steps
1: vielen Dank, Anna,
0: die auch da
1: die das Ganze ermöglicht hat,
0: ja,
1: dass
0: genau,
1: wir jetzt hier
0: und
1: sitzen.
0: Geistermäßig die ganze Zeit im Studio auch rumgeschwirrt ist. ja, für deine ganzheitliche Unterstützung habe ich mal notiert gehabt. Und ja, danke an Freirad, dass ihr uns und generell das ermöglicht. Und danke an Id für unsere Gemeinschaft und wo ihr immer wieder neue Leute kennenlernen und generell an Community-Strukturen in Innsbruck. Und ja, genau. Das, euch danke fürs Zuhören, für eure Zeit. Jetzt haben wir noch ein paar Minuten.
1: Sollen wir noch einen letzten Track spielen?
0: Ja, spiel noch.
1: Spielen wir noch einen letzten Track.
0: Hau uns raus und kick uns ins Wochenende, auf die Partys oder wo auch immer ihr hingeht und habt einen feinen Abend, feines Wochenende. Bis bald.
1: Bis

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2: BMK Live, jeden Freitag von 23 Uhr bis 1 Uhr. Heute hier in der BMK Prison Religion. Heute ist der 2. Juli, ein Donnerstag. Prison Religion haben schon vor 4 Jahren hier gespielt, 2022. Und sie gehen an die Grenzen, sind 2 Personen, so ein Floor-Konzert, ein Tisch steht in der Mitte, rechts und links jeweils ein Pult und das Publikum hat sich hier schon versammelt, um die beiden Personen aus Richmond, Virginia. Es gibt auch Visuals. Mein Name ist Christa Fuchs. Sie hören die Sendung BMK Live.

0: Jo, jo, die nächste Grenze ist die italienische, gell?
1: Ja, schon, ich hab schon, oder die deutsche.

ein Floor-Konzert mit Visuals. Es ist ein dieses Konzert hatte lyrische Momente und ebenfalls auch seine traurigen Momente. Es ist so ein und auch wütende Momente. Es war diese Ambivalenz der Gefühle, dass dieses Konzert so besonders machte. Zwei Personen in der Mitte, ein Tisch, das Publikum um den Tisch. Kurzweilig und cool. Zwei Personen.

0: Sie hören die Sendung Bemker Live jeden Freitag von 23 Uhr bis 1 Uhr. Mein Name ist Christoph Fuchs. Zuvor haben Sie Peter Kipkette gehört. Gute Unterhaltung weiterhin mit Bemker Live.
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2: BMK Live, eine Aufzeichnung vom 20. Juni 2026 auf der Bühne. Die Ballistics aus Mainz. Deren Musik bewegt sich irgendwo an der Schnittstelle von Rock, Funk und Alternative mit chilligen bis schweißtreibenden Beats, feurigen Gitarren-Solos, manchmal angejazzt, immer tanzbar. Dazu gibt's Texte auf Englisch und Deutsch, die dem nahen Weltuntergang statt mit Augenauswischerei, mit einem Zwinkern oder auch einer bittersüßen Träne begegnen. Ein großer Spaß für Musikliebhaber innen, Trunkenbold innen und Tanzmäus innen. BMK Live, freitags 23 bis 1 Uhr auf der Bühne, die Erbelistics aus Mainz, ein sagenumwobener Bandname, der eventuell etwas mit dem Stadtlogo von Mainz zu tun haben könnte. Im Vorprogramm spielten hier The Gigolos, aber mit Doppel-L geschrieben, deren Musik Rock mit Disco vereint und die in einem musikalischen Blindflug durch tanzbare Konzerte und unvergessliche Abende voller Erinnerungslücken führen. BMK Live hören Sie freitags 23 bis 1 Uhr. Die Künstler auf der Bühne stimmen die Instrumente. Das Publikum trödelt langsam ein. Die Lüftungsanlage ist auf Kälte gestellt. Lange wird das nicht helfen. Die Temperaturen draußen und die Stimmung herinnen werden ihr Übriges tun. BMK Live mit den Ballistics aus Mainz. Es kann nicht mehr lange dauern. Nein, der Bassist legt den Bass ab. Der Gitarrist legt die Gitarre ab. Jetzt wird gleich der Schlagzeuger das Schlagzeug ablegen. Nein, wie soll das aussehen?
3: Was ist jetzt?
2: Ja, es fehlt noch. Nein, Sänger ist auch auf der Bühne. Ein paar Kleinigkeiten müssen noch geklärt werden anscheinend. Aber ja, dass es eigentlich schon losgehen könnte, so viel darüber scheint Einverständnis zu herrschen. Und es kann nun wirklich nicht mehr lange sich ziehen. Die Band mischt sich derweil ins Publikum. Und auf der Bühne stehen die Instrumente. Ja.
3: dann aus. Dann mach's aus. Dann mach's aus, das Licht.
4: Nicht dieses Licht. Ich will noch warten, dass die Leute alle da sind.
3: Jetzt drauf, vergiss es.
4: Davon wusste ich nichts, aber kann ich machen. Ich habe es jetzt angelassen, weil ich nicht wusste, ob ihr da noch irgendwas am Rummodeln seid.
5: Wir sind jetzt ready.
4: Also. Okay, ja gut.
2: Die Band ist bereit und wartet darauf, dass das Licht ausgeht. Das Licht geht aus, noch nicht. Ja, gut, jetzt war das Licht kurz aus. Auf der Bühne, die Urbanistics aus Mainz. BMK Live, freitags 23 bis 1 Uhr. Jetzt viel Spaß mit den Urbanistics.

0: Sag mal, der da im Spiegel, der bin ich nicht, ja? Also das sind ja nur Photonen. Und diese Stimme in meinem Kopf. Ich sag euch, diese Stimme in meinem Kopf, die ist, die entspricht ja aus Spiegelneuronen. Mein Körper ist ein warmes Gefäß, so ein Cocktail aus Hormonen.
1: Vielen Dank, einen wunderschönen guten Abend, schön, dass ihr alle da seid. Wow, Leute, was für ein Abend, wir freuen uns mega. Wir machen jetzt ein bisschen Musik, wir sind die Appellistics, schön, dass ihr da seid. Der letzte Song war neu, der nächste Song ist sowas wie ein Klassiker.
0: Was haben wir hier?

0: Dankeschön.
1: We're so excited, you know. I don't know if it looks like it, but we're very excited. Can you guys hear me okay? Not too loud.
0: Ari, könnte ich ein bisschen weniger Bass bekommen? Irgendwie war es gerade so sehr am Dröhnen hier vorne.
2: Jawohl.
0: Ey, mach mal einen ganz, ganz großen Applaus für die Gigolos! Der letzte Song, den wir gespielt haben, der hieß Deliverance. Den haben wir hier vor gut einem Jahr auf dieser Bühne aufgenommen. Zwar ohne Publikum, aber mit demselben wunderbaren Tontechniker, dem Arik. Ja. Und den Song könnt ihr, wo immer ihr gerne Musik streamt, euch anhören. Und der nächste Song heißt Radikalisier mich.

Dankeschön. Dankeschön. Ey, Leute, das macht großen Spaß. Wenn ihr Bock habt, kommt gerne noch einen Meter nach vorne. Und dann machen wir weiter mit Spaß und Musik.

0: Dankeschön. Dankeschön. Ja, dieser Song macht großen Spaß. Leider wurde er von einem riesengroßen Arschloch geschrieben. Das gehört fürs Protokoll dazu. Kanye West, nicht so der coolste Typ. Aber dieser Song macht immer wieder tierisch viel Spaß. Ist auf jeden Fall ein paar Grad wärmer geworden, gerade hier oben. Ja, Leute, für uns ist das irgendwie total verrückt. Wir sind so mäßig aus Mainz in Deutschland. Das ist irgendwie das erste Konzert, was wir in einem anderen Land spielen. Das ist unser erstes internationales
1: First
0: Konzert. Und dann auch noch in so einer traumhaften Stadt. Also ich finde es wirklich jedes Mal wieder erstaunlich. Vorhin sind wir nach dem Soundcheck hier wieder auf die Straße gegangen und da sind da einfach Berge. Es ist für uns wirklich wunderschön und total besonders. Und dazu gehört natürlich, dass hier so viele nette Menschen gekommen sind, um heute die Gigolos zu hören und uns zu hören. Ganz, ganz vielen Dank, dass ihr alle hier seid. Es ist für uns immer noch verrückt, dass Menschen Geld bezahlen, um uns Musik spielen zu sehen. Es macht uns total viel Spaß. Danke, dass ihr das möglich macht. Also macht mal einen großen Applaus für euch alle. Schön, dass ihr alle da seid. Und dann würde ich vorschlagen, wir machen noch einen großen Applaus für den Marco am Licht. Vielen Dank, Marco. Ja, und dann ist vorhin schon ein Name gefallen, bei dem wir uns ganz besonders bedanken müssen. Dass das überhaupt hier alles hier stattfinden kann, das haben wir vor allem einen jungen Menschen zu verdanken, einen jungen Mann in seinen besten Jahren, der uns hier eingeladen hat, dass das alles hier organisiert hat, der kein Pfennig dafür nimmt heute Abend und deswegen ganz, ganz großen Applaus für den Arik am Ton. Vielen Dank für die Einladung. Wirklich, saugeil. So. Und ich glaube, wir machen mal so langsam weiter. Mit einem brandheißen neuen Song.
2: So brand.
0: Und der Song heißt Sei du selbst. Und davor muss ich noch einen Schluck trinken.

Dankeschön. Okay, das nächste Lied ist auch etwa neu. Wir haben es im Chick zum ersten Mal, also vor 2 Monaten und so. Oh ja, und wir haben es aufgenommen. Und es kommt diesen Sommer raus. Okay, es hat aber eine Hintergeschichte ein bisschen. Die Hintergeschichte ist folgendes. Ich hatte die Ehre, mit meiner Tante Ma zu sprechen. Wie geht's dir? Ines, heißt sie. Und ihre Antwort. Ach, Roberto. Surfando as pororocas. Dann war ich verwirrt natürlich. Also Portugiesisch hatte ich erwartet, aber surfando, also surfen, das pororocas, kenne ich nicht. Was ist das? Was soll das? Okay, so es ist ein Phänomen, I'll give you the breakdown. Es ist ein Phänomen, was am Mund des Amazonas 2-mal jeden Tag stattfindet. Die Höhe des Meeres, des Ozeans, wird größer als der Fluss und eine Welle entsteht. Und sie kommt hoch und fließt rein, ganz weit inland und zurück. Pororoc, 2-mal am Tag. Pororocas heißt so ein lautes Brüllen, so, weil wenn diese Welle kommt, dann reißt sie alles, also den ganzen Ufer, beide Ufern entlang. Und man hört es kommen, so. 2-mal am Tag geschieht die zwar, aber irgendwie, someone explain this to me, I need a physicist. Is there a physicist in the house? Jeden Neumond und Vollmond ist diese Welle größer. Und dann bei den Lichtgleichnis, bei den Equinox, ist es am stärksten. 800 Meter inland fließt die Welle, wenn es am stärksten ist. Ah, sorry, 800 Kilometer. 800 Meter ist nicht so. No, but seriously, 800 kilometers and it's like 5 meters tall. Okay, aber surfen, last part. Menschen kommen von überall in der Welt, diese Welle zu surfen, weil diese Welle entsteht und sie ist kontinuierlich, also minutenlang, hoch und runter. Also wenn man es hinbekommt, das zu surfen, mega geil. Aber wenn man runterfällt und die ganze Zerstörung, was die ganze Zeit passiert, also ich fand die Antwort so cool, dass wir dieses Song geschrieben haben.

0: Dankeschön.
1: Muito obrigado.
0: Die Wände kamen hier oben auf den Plan. Ach Leute, was ist das schön. Ja, man wünschte, es würde für ewig dauern. Aber ganz, ganz langsam kommen wir hier auch schon dem Ende entgegen. Ganz, ja, ja, ja, ganz. Aber das Gute ist, offenbar wird das Ganze festgehalten. Und ihr könnt es dann nächste Woche im Radio anhören. Und dann könnt ihr all die kleinen Verspieler, die wir die ganze Zeit machen, könnt ihr dann genau raushören. Ihr könnt an euch jubeln hören und euch freuen und so tun, als wäre dieser Moment für ewig festgehalten. Wenn ihr ansonsten das Bedürfnis habt, das Ganze irgendwie zum Beispiel videografisch festzuhalten, manchmal überkommt eines ja, wir würden uns freuen, wenn ihr das dann vielleicht auf dieser Social-Media-Plattform, die wir alle lieben, kurz mit uns teilt und uns verlinkt, weil wir haben niemanden engagiert, der irgendwie Fotos macht oder filmt. Da würden wir uns sehr freuen, dann haben wir nämlich auch was davon und können das Konzert dann nochmal Revue passieren lassen. Ja, und apropos diese Insta-Sache, ja, es ist immer so ein bisschen uncool. Wir freuen uns, wenn ihr uns unterstützt, indem ihr uns folgt. Das ist so, ja. So, und jetzt können wir uns ein bisschen erholen von dieser Welle.
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0: Ein wirklich schönes Instrumental, das die Erbelistics aus Mainz da gerade hingelegt haben.
1: Und wer genau aufgepasst hat, diese Veranstaltung heißt genauso wie dieser Song.
0: Ja, die Veranstaltung, der Name wird gleich fallen. Saitan Samba, Volume 1. Im Greif.
2: Was machen Sie am Glimmerings?
0: Samstag,
2: 20.06. In diesem Raum. Letztes Jahr aufgenommen. Right here. The spirit of them is here. And this particular one, Enhorabuena, has a special place. For some strange reason, right now. It's weird sometimes. It's like you send a text into the future. Anyway. We give you enhorabuena.
1: Die letzten beiden Songs.

0: Dankeschön.
1: Coco, du geile Sau.
0: Ja, wir kommen jetzt zum letzten Song. Aber kein Grund traurig zu sein, denn danach geht die Party ja erst so richtig los mit DJ Calamari. Macht mal einen großen Applaus für DJ Calamari.
1: DJ Calamari.
0: Und nochmal einen großen Applaus für die Gigolo. Ich habe mir vorhin ein paar Notizen hier auf meine Hand geschrieben, was ich so erzählen muss. Es ist jetzt fast alles gesagt. Eine Sache fehlt noch, wir haben Sticker dabei. Wir haben ganz, ganz viele Sticker dabei, ganz, ganz viele tolle Sticker, lange Sticker, kleine Sticker, große Sticker.
1: Old Stickers, new Stickers.
0: Und diese Sticker findet ihr in diesem Raum, das ist der Stickerraum, aka an der Bar, also so daneben. Wenn ihr danach sucht, findet ihr das und dann könnt ihr gerne euch Sticker nehmen, so viele ihr wollt. Und dann könnt ihr ganz Innsbruck und Österreich und alle anderen Länder damit vollstickern. Das würde uns sehr freuen. Und ihr könnt auch Freunde oder Freundinnen, die heute nicht da sein können, einen Sticker mitbringen. Und wenn ihr möchtet, könnt ihr dann ein bisschen Kleingeld oder großes Geld verschiedener Währungen in eine Spendendose werfen, die dann die Lösung findet.
1: This next song is by that guy.

0: Puh, jetzt ist halt schon wieder so spät geworden. Aber die Musi und die Stimmung,
1: die waren super, hey.
0: BMK Live, freitags 23 bis 1 Uhr, live aus der BMK, live im Freirad.
1: Das war's jetzt. Wir wünschen einen schönen Abend.
0: Wiederhören.
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